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1: Mit Michael Daub. Am 26. Juni startet in Spanien und damit auch auf den Kanaren der Sommerschlussverkauf. In vielen Geschäften beginnt dann die Rabattschlacht, die den ganzen Sommer über bis Ende August läuft. Große Online-Anbieter stellen ihre Angebote meist schon einen Tag früher digital vor. Auf den Kanaren drohen im Rettungsdienst neue Streiks. Seit dem Auslaufen des Tarifvertrags 2024 sind die Gehälter der Beschäftigten eingefroren. Das wollen die Mitarbeiter nicht länger hinnehmen. Streiks sind für den 8. und 19. Juni sowie anschließend jeden Freitag angekündigt. Der Protest soll so lange weitergehen, bis eine Lösung gefunden ist. In Las Palmas werden Sicherungsarbeiten an der Caltartana im Stadtteil San Roche durchgeführt. Die Straße war bei den schweren Unwettern in den Wintermonaten erheblich beschädigt worden. Unter der Fahrbahn drohte Erdreich abzurutschen. Mit den Arbeiten soll der Untergrund stabilisiert und die Sicherheit der Straße gewährleistet werden. Im Stadtteil Tamarcite in Las Palmas ist ein neues Schutzgebiet für einheimische Echsenarten eingerichtet worden. Es ist Teil des grünen Korridors, der rund um die Stadt entsteht. In dem Barranco wurden invasive Pflanzen entfernt und durch 335 Bäume und heimische Büsche ersetzt. Die neue grüne Lunge soll die Lebensqualität für Menschen und Tiere verbessern. Soweit die Meldungen.
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1: Auf Gran Canaria gibt's heute Sonne und bis zu 20 Grad. Ein paar schöne Wetterwolken sind da, die sind aber harmlos. In der Nacht geht's runter auf Werte um 12 Grad. Der Dienstag dann auch wieder sehr sonnig bei Temperaturen bis 22 Grad.
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3: Mit Michael Daub. Die Bundesregierung unternimmt nach Einschätzung des Expertenrats für Klimafragen nicht genug für den Klimaschutz. Das unabhängige Beratergremium der Regierung kommt zu dem Ergebnis, dass das von Umweltminister Schneider vorgestellte Klimaschutzprogramm deutlich weniger Wirkung haben dürfte als angenommen. Selbst bei vollständiger Umsetzung werde Deutschland keines seiner Klimaziele für 2040 erreichen. Positiv bewerteten die Fachleute allerdings den geplanten Schutz von Moorgebieten. US-Präsident Trump hat dem Iran erneut scharf gedroht. Auf seiner Plattform Truth Social schrieb Trump sinngemäß, die Uhr ticke und der Iran solle sich besser schnell bewegen, sonst werde nichts von ihm übrig bleiben. Die USA und Israel hatten ihre Angriffe auf den Iran vor fast 5 Wochen offiziell ausgesetzt. Washington wartet aber weiter auf eine Bereitschaft Teherans, über ein Friedensabkommen zu verhandeln. Unter dem Motto Deutschland, was geht, können Bürgerinnen und Bürger Ideen zur Modernisierung der Verwaltung einreichen. Bei einem sogenannten Bürger-Hackathon sollen Vorschläge gesammelt werden, wie Behörden einfacher und alltagsnäher arbeiten können, etwa bei Steuern oder Sozialleistungen. Ideen können bis zum 14. Juni telefonisch oder online eingereicht werden. Ab Juli sollen dann über die Vorschläge abgestimmt werden. Aus den besten Ideen sollen umsetzbare Konzepte entstehen, die im kommenden Jahr in die Bundesverwaltung einfließen sollen. Der Turnweltverband lässt russische und belarussische Sportlerinnen und Sportler wieder zu internationalen Wettbewerben zu. Sie dürfen offenbar auch wieder unter eigener Flagge und mit eigener Hymne antreten. Erst kürzlich hatte bereits der Internationale Schwimmverband entsprechende Beschränkungen aufgehoben. Auch bei den Paralympics galten sie nicht mehr. Die Entscheidungen sorgen bei vielen Verbänden und Sportlern für Kritik. Soweit.
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1: Mit Michael Daub. Canalink und mehrere Partnerunternehmen haben das Projekt Via Africa gestartet. Dabei geht es um ein neues Unterwasserkabel, das Europa und Afrika miteinander verbinden soll. Ziel ist eine bessere Internetanbindung in Afrika und eine höhere Ausfallsicherheit. Das Projekt wird als Konsortium umgesetzt, das heißt, mehrere Telekommunikations- und Digitalunternehmen investieren gemeinsam in die Infrastruktur und können Planung, Bau und Betrieb mitgestalten. Beteiligt sind derzeit unter anderem Großbritannien, Frankreich, Portugal, die Kanaren sowie Mauretanien, Senegal, Guinea, die Elfenbeinküste und Nigeria. Auf Teneriffa soll der Besucherdruck im Teide-Nationalpark deutlich sinken. Die Inselregierung hat das Management für den Park übernommen und will die Zahl der Besucher um 50% reduzieren. Inselpräsidentin Davila kündigte an, dass die Zufahrt für Fahrzeuge von Nichtresidenten begrenzt wird. Stattdessen sollen Shuttlebusse zum Nationalpark und innerhalb des Parks eingesetzt werden, unter anderem zwischen dem Besucherzentrum und Roche Garcia. Wer privat mit dem Auto kommt, muss künftig einen Parkplatz reservieren und eine Gebühr zahlen. Inselbewohner sollen Vorrang haben und die Angebote kostenlos nutzen können. Viele Menschen auf den Kanaren können sich trotz geregelten Einkommens keine eigene Immobilie leisten. Nach einer aktuellen Berechnung brauchen Käufer nicht nur einen guten Job, sondern auch rund 47.000 Euro Eigenkapital. Grund ist, die Banken verlangen in der Regel etwa 20% Eigenkapital, bevor sie eine Hypothek bewilligen. Dazu kommen noch Erwerbsteuern. Für viele Haushalte ist genau dieses Startkapital ein Problem. Die Berechnung basiert auf Daten von Qualis Credit Risk aus dem vierten Quartal und bezieht sich auf eine gebrauchte 80 Quadratmeter Wohnung. Soweit die Meldungen.
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0: Und jetzt das Wetter. Gran Canaria bekommt heute viel Sonne ab, Maxiwerte um 23 Grad. 14 Grad in der Nacht, der Mittwoch wird ähnlich sonnig und Temperaturen knapp bis 25 Grad.
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5: Mit Michael Daub. Beim Klimaschutz ist Deutschland weiter nicht auf Kurs. Das zeigt der jüngste Bericht des Expertenrats für Klimafragen. Grünen-Chefin Franziska Brandner sprach von einer eindeutigen Klatsche für die Bundesregierung. Nach Einschätzung der Regierungsberater verfehlt die Merz-Regierung mit ihren geplanten Gesetzesentwürfen das Klimaziel für 2030 deutlich. Auch für das Jahrzehnt danach würden die CO2-Ziele nicht erreicht, selbst wenn das geplante Klimaschutzprogramm vollständig umgesetzt wird. Elon Musk ist mit einer Klage gegen die Führung des ChatGPT-Entwicklers OpenAI gescheitert. Der US-Tech-Milliardär, der früher selbst Geldgeber von OpenAI war, wirft dem Unternehmen unter anderem vor, die Sicherheit der KI-Technologie zu vernachlässigen. Geschworene in Kalifornien kamen nun aber zu dem Schluss, dass Musk erst nach Ablauf der Verjährungsfrist vor Gericht gezogen war. Rheinland-Pfalz hat einen neuen Ministerpräsidenten. CDU-Politiker Gordon Schnieder wurde im Landtag in Mainz gewählt und anschließend vereidigt. Auch die Ministerinnen und Minister der neuen schwarzen-roten Koalition wurden ins Amt eingeführt. Dazu gehört auch die bisher bayerische CSU-Landtagsabgeordnete Carolina Trautner-Eiling-Hütig als Bildungsministerin. Auf dem Münchner Marienplatz sind die Fußballerinnen des FC Bayern gefeiert worden. Nach der Meisterfeier der Männer präsentierten die Bayern Frauen Meisterschale und DFB-Pokal auf dem Rathausbalkon. Rund 5000 Fans bejubelten das Team. Nationalspielerin Julia Quinn sagte beim Empfang im Rathaus, jede Saison schreibe ihre eigene Geschichte. Dass die Mannschaft das Double verteidigt habe, sei historisch für die Frauenmannschaft des FC Bayern.
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1: Mit Michael Daub. Canalink und mehrere Partnerunternehmen haben das Projekt Via Afrika gestartet. Dabei geht es um ein neues Unterwasserkabel, das Europa und Afrika miteinander verbinden soll. Ziel ist eine bessere Internetanbindung in Afrika und eine höhere Ausfallsicherheit. Das Projekt wird als Konsortium umgesetzt, das heißt, mehrere Telekommunikations- und Digitalunternehmen investieren gemeinsam in die Infrastruktur und können Planung, Bau und Betrieb mitgestalten. Beteiligt sind derzeit unter anderem Großbritannien, Frankreich, Portugal, die Kanaren sowie Mauretanien, Senegal, Guinea, die Elfenbeinküste und Nigeria. Auf Teneriffa soll der Besucherdruck im Teide-Nationalpark deutlich sinken. Die Inselregierung hat das Management für den Park übernommen und will die Zahl der Besucher um 50% reduzieren. Inselpräsidentin Davila kündigte an, dass die Zufahrt für Fahrzeuge von Nichtresidenten begrenzt wird. Stattdessen sollen Shuttlebusse zum Nationalpark und innerhalb des Parks eingesetzt werden, unter anderem zwischen dem Besucherzentrum und Roche Garcia. Wer privat mit dem Auto kommt, muss künftig einen Parkplatz reservieren und eine Gebühr zahlen. Inselbewohner sollen Vorrang haben und die Angebote kostenlos nutzen können. Viele Menschen auf den Kanaren können sich trotz geregelten Einkommens keine eigene Immobilie leisten. Nach einer aktuellen Berechnung brauchen Käufer nicht nur einen guten Job, sondern auch rund 47.000 Euro Eigenkapital. Grund ist, die Banken verlangen in der Regel etwa 20% Eigenkapital, bevor sie eine Hypothek bewilligen. Dazu kommen noch Erwerbsteuern. Für viele Haushalte ist genau dieses Startkapital ein Problem. Die Berechnung basiert auf Daten von Qualis Credit Risk aus dem vierten Quartal und bezieht sich auf eine gebrauchte 80 Quadratmeter Wohnung. Soweit die Meldungen.
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1: Gran Canaria bekommt heute viel Sonne ab, Maxi-Werte um 23 Grad. 14 Grad in der Nacht, der Mittwoch wird ähnlich. Sonnig und Temperaturen knapp bis 25 Grad.
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2: Mit Michael Daub. Die Grünen zeigen sich alarmiert nach dem jüngsten Klimagutachten. Parteichefin Franziska Brandsner sprach von einer Klatsche für die Bundesregierung. Der Bericht zeige deutlich, dass die Regierung ihre Ambitionen beim Klimaschutz aufgegeben habe. Damit verstoße die Koalition auch gegen den eigenen Koalitionsvertrag, sagte Brandsner. Der Expertenrat für Klimafragen hatte seinen jährlichen Prüfbericht vorgelegt. Demnach wird Deutschland seine CO2-Ziele für 2030 auch für das folgende Jahrzehnt wahrscheinlich klar verfehlen. Bundesinnenminister Alexander Dobrindt will Deutschland besser auf Anschläge oder einen möglichen Kriegsfall vorbereiten. Nach Angaben eines Sprechers sollen Zivil- und Katastrophenschutz bis 2029 mit 10 Milliarden Euro gefördert werden. Geplant ist unter anderem die Anschaffung von rund 1000 Spezialfahrzeugen. Der Tankrabatt läuft Ende Juni aus. SPD-Fraktionschef Matthias Miersch sieht eine Verlängerung skeptisch. Dem Sender Welt sagte er, der Rabatt werde zwar offenbar an die Verbraucher weitergegeben, eine solche Unterstützung nach dem Gießkannenprinzip könne man aber nicht über Monate oder Jahre fortsetzen. CSU-Chef Markus Söder hatte sich zuvor offen für eine Verlängerung des Tankrabatts gezeigt. In einer Unterwasserhöhle auf den Malediven haben Rettungskräfte 4 Leichen entdeckt. Sie liegen in rund 50 Metern Tiefe. Nach Angaben der Behörden handelt es sich um 4 Italiener, die zuvor vermisst worden waren. Die Suchaktion galt als schwierig. Am Wochenende war dabei ein Rettungstaucher ums Leben gekommen. Soweit.
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2: Gran Canaria bekommt heute viel Sonne ab, Maxi-Werte um 23 Grad. 14 Grad in der Nacht, der Mittwoch wird ähnlich. Sonnig und Temperaturen knapp bis 25 Grad.
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1: mit Michael Daub. Canalink und mehrere Partnerunternehmen haben das Projekt Via Africa gestartet. Dabei geht es um ein neues Unterwasserkabel, das Europa und Afrika miteinander verbinden soll. Ziel ist eine bessere Internetanbindung in Afrika und eine höhere Ausfallsicherheit. Das Projekt wird als Konsortium umgesetzt, das heißt, mehrere Telekommunikations- und Digitalunternehmen investieren gemeinsam in die Infrastruktur und können Planung, Bau und Betrieb mitgestalten. Beteiligt sind derzeit unter anderem Großbritannien, Frankreich, Portugal, die Kanaren sowie Mauretanien, Senegal, Guinea, die Elfenbeinküste und Nigeria. Auf Teneriffa soll der Besucherdruck im Teide-Nationalpark deutlich sinken. Die Inselregierung hat das Management für den Park übernommen und will die Zahl der Besucher um 50% reduzieren. Inselpräsidentin Davila kündigte an, dass die Zufahrt für Fahrzeuge von Nichtresidenten begrenzt wird. Stattdessen sollen Shuttlebusse zum Nationalpark und innerhalb des Parks eingesetzt werden, unter anderem zwischen dem Besucherzentrum und Roche Garcia. Wer privat mit dem Auto kommt, muss künftig einen Parkplatz reservieren und eine Gebühr zahlen. Inselbewohner sollen Vorrang haben und die Angebote kostenlos nutzen können. Viele Menschen auf den Kanaren können sich trotz geregelten Einkommens keine eigene Immobilie leisten. Nach einer aktuellen Berechnung brauchen Käufer nicht nur einen guten Job, sondern auch rund 47.000 Euro Eigenkapital. Grund ist, die Banken verlangen in der Regel etwa 20% Eigenkapital, bevor sie eine Hypothek bewilligen. Dazu kommen noch Erwerbsteuern. Für viele Haushalte ist genau dieses Startkapital ein Problem. Die Berechnung basiert auf Daten von Qualis Credit Risk aus dem vierten Quartal und bezieht sich auf eine gebrauchte 80 Quadratmeter Wohnung. Soweit die Meldungen.
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1: Gran Canaria bekommt heute viel Sonne ab, Maxiwerte um 23 Grad. 14 Grad in der Nacht, der Mittwoch wird ähnlich. Sonnig und Temperaturen knapp bis 25 Grad.
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5: Mit Michael Daub. Die Grünen zeigen sich alarmiert nach dem jüngsten Klimagutachten. Parteichefin Franziska Brandsner sprach von einer Klatsche für die Bundesregierung. Der Bericht zeige deutlich, dass die Regierung ihre Ambitionen beim Klimaschutz aufgegeben habe. Damit verstoße die Koalition auch gegen den eigenen Koalitionsvertrag, sagte Brandsner. Der Expertenrat für Klimafragen hatte seinen jährlichen Prüfbericht vorgelegt. Demnach wird Deutschland seine CO2-Ziele für 2030 auch für das folgende Jahrzehnt wahrscheinlich klar verfehlen. Bundesinnenminister Alexander Dobrindt will Deutschland besser auf Anschläge oder einen möglichen Kriegsfall vorbereiten. Nach Angaben eines Sprechers sollen Zivil- und Katastrophenschutz bis 2029 mit 10 Milliarden Euro gefördert werden. Geplant ist unter anderem die Anschaffung von rund 1000 Spezialfahrzeugen. Der Tankrabatt läuft Ende Juni aus. SPD-Fraktionschef Matthias Miersch sieht eine Verlängerung skeptisch. Dem Sender Welt sagte er, der Rabatt werde zwar offenbar an die Verbraucher weitergegeben, eine solche Unterstützung nach dem Gießkannenprinzip könne man aber nicht über Monate oder Jahre fortsetzen. CSU-Chef Markus Söder hatte sich zuvor offen für eine Verlängerung des Tankrabatts gezeigt. In einer Unterwasserhöhle auf den Malediven haben Rettungskräfte 4 Leichen entdeckt. Sie liegen in rund 50 Metern Tiefe. Nach Angaben der Behörden handelt es sich um 4 Italiener, die zuvor vermisst worden waren. Die Suchaktion galt als schwierig. Am Wochenende war dabei ein Rettungstaucher ums Leben gekommen.
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1: mit Michael Daub. Canalink und mehrere Partnerunternehmen haben das Projekt Via Africa gestartet. Dabei geht es um ein neues Unterwasserkabel, das Europa und Afrika miteinander verbinden soll. Ziel ist eine bessere Internetanbindung in Afrika und eine höhere Ausfallsicherheit. Das Projekt wird als Konsortium umgesetzt, das heißt, mehrere Telekommunikations- und Digitalunternehmen investieren gemeinsam in die Infrastruktur und können Planung, Bau und Betrieb mitgestalten. Beteiligt sind derzeit unter anderem Großbritannien, Frankreich, Portugal, die Kanaren sowie Mauretanien, Senegal, Guinea, die Elfenbeinküste und Nigeria. Auf Teneriffa soll der Besucherdruck im Teide-Nationalpark deutlich sinken. Die Inselregierung hat das Management für den Park übernommen und will die Zahl der Besucher um 50% reduzieren. Inselpräsidentin Davia kündigte an, dass die Zufahrt für Fahrzeuge von Nichtresidenten begrenzt wird. Stattdessen sollen Shuttlebusse zum Nationalpark und innerhalb des Parks eingesetzt werden, unter anderem zwischen dem Besucherzentrum und Roche Garcia. Wer privat mit dem Auto kommt, muss künftig einen Parkplatz reservieren und eine Gebühr zahlen. Inselbewohner sollen Vorrang haben und die Angebote kostenlos nutzen können. Viele Menschen auf den Kanaren können sich trotz geregelten Einkommens keine eigene Immobilie leisten. Nach einer aktuellen Berechnung brauchen Käufer nicht nur einen guten Job, sondern auch rund 47.000 Euro Eigenkapital. Grund ist, die Banken verlangen in der Regel etwa 20% Eigenkapital, bevor sie eine Hypothek bewilligen. Dazu kommen noch Erwerbsteuern. Für viele Haushalte ist genau dieses Startkapital ein Problem. Die Berechnung basiert auf Daten von Qualis Credit Risk aus dem vierten Quartal und bezieht sich auf eine gebrauchte 80 Quadratmeter Wohnung. Soweit die Meldungen.
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1: Gran Canaria bekommt heute viel Sonne ab, Maxi-Werte um 23 Grad. 14 Grad in der Nacht, der Mittwoch wird ähnlich sonnig und Temperaturen knapp bis 25 Grad.
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0: So, einen wunderschönen guten Morgen. Da sind wir wieder, Dienstagvormittag. Ja, wie jede Woche bei uns, Dienstag und Donnerstag ist hier bei uns die Morning Show von 9 bis 11 Uhr hier auf Gran Canaria. Dazu begrüße ich die gesamte Hörerschaft natürlich. Ihr lieben Hallöchen. Und ich muss sagen, und ihr wahrscheinlich auch, bei diesem herrlichen Sonnenschein und der Sommer kommt so langsam in die Schuhe, ne? Hier, was uns hier auf dem Festland und auch hier in Spanien generell angeht, sommerliche Temperaturen bis Freitag. Ja, jeden Tag ein bisschen mehr. Heute knappe 20, morgen 25, Donnerstag 27. Bis zum Wochenende bis zu weit über 30 Grad. Das kann sich fühlen lassen. So, das ist schon ein guter Start. Wir haben bei uns im Programm auch jede Menge gutes Programm. Unter anderem geht es um das Thema, ja, Socken ausziehen, Sitzlehne zurückklappen. Kennen wir alle irgendwoher. Es gibt Dinge, die im Flieger ein absolutes No-Go sind. Jedoch bei anderen gehen die Meinungen da weit auseinander. Das zeigt jetzt eine aktuelle Umfrage. Wir haben über dieses Thema schon öfter mal berichtet. Immer wieder gerne aufgefasst hier bei uns. Ja, und wer hätte es gedacht, ne? Wer noch geglaubt hatte, von wegen, Alleland macht glücklich, seit 85 Jahren erforscht. Geld macht nicht glücklich, sondern, ja, wir verraten es euch. Ja, und ein ganz neuer Soda fehlt momentan. Ganz neuer Trend zu sehen. Dirty Soda, ich kann es fast auch kaum aussprechen. Ganz neu, dieser neue Cola-Trick klingt falsch, schmeckt aber offenbar genial und das Ganze geht viral momentan durch sämtliche Netze. Da ist auch mehr bei uns hier. Tja, und wem es im Sommer dieses Jahr nicht zu warm oder zu heiß sein sollte, der kann ja auch saunieren im Sommer. Ja, und da gibt es überraschende Vorteile, die die wenigsten kennen, im Sommer auch mal in die Sauna zu gehen. Auch das ist ein Thema bei uns heute Morgen. So, zwei Beiträge mit dabei und dann auch in der ersten Stunde geht es das Thema Strom unter Strom. Lohnt sich der Umstieg aufs E-Auto? Interessante Frage, habe ich mir auch schon oft gestellt. Elektromobilität in der ersten Stunde. Zweite Stunde geht es dann wieder Richtung Sommer. Wenn es summt und juckt, ja, ihr wisst, worum es geht. Tipps für besseren Mückenschutz. Im Sommer ja jedes Jahr das Gleiche, ne? Die kleinen Biester stechen und hauen überall rein, wo es nur geht. Und dann juckt es und etliche Plage. Dazu mehr von meiner Kollegin Danica Großer. Die hat sich da mal genauer erkundigt, wie man diese Plagegeister am besten entgegengeht. Ja, und musikmäßig auch einiges mit dabei. Von Deutsch bis international, so ein bisschen Charts mit dabei auch. So ein paar schöne Klassiker, Golden Oldies aus den 80ern. Ja, und auch herzlichen Glückwunsch natürlich. Na, herzlichen Glückwunsch, nicht herzlichen guten Morgen. Unsere Hörerschaft hier bei unserer Community. Hier bei WhatsApp, einen wunderschönen guten Morgen, ihr Lieben. Ja, wer da mal mit dabei sein möchte in unserer Community, wovon ich hier rede, der sollte sich auf die Startseite begeben von Radio Primavera Gran Canaria. Da googelt mal fleißig, findet ihr sofort garantiert. Ein bisschen suchen müsst ihr schon, ein bisschen Arbeit habt ihr auch, ne? So einfach mache ich es euch nicht hier. Und dann scannt ihr einfach den QR-Code, ne? Und schon seid ihr mit dabei. Moderator, habe wieder einen Scheiß heute Morgen hier. So, ich habe keine Buchstabensuppe gegessen heute Morgen. Ich habe wirklich gut gefrühstückt. Ich habe noch einen Kaffee hier stehen. Bevor der jetzt kalt wird.
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0: Ja, sie ist endlich da, Sarah Jane Scott. Hallo.

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1: Ja, genau, das wollte ich sagen. Ja, ja, das ist die Technik, ne? Die haut so ein bisschen. So, wir kommen zum Thema. Ja, schon im vergangenen Jahr hatte ja der Verband der Fluggesellschaften JATA Alarm geschlagen.

So, jetzt klappt's auch wieder, ne? Ja, schon vergangen. Ja, der Verband der Fluggesellschaften IATA Alarm geschlagen. Die Zahl der Zwischenfälle mit Passagieren, die sich im Flugzeug nicht an die Regeln halten, sei im vergangenen Jahr noch weiter gestiegen. Tja, und das Ganze natürlich ja mit Dingen, die einfach nicht mehr gehen. Und zum Beispiel, ja, es wird aber noch die Frage gestellt, was ist im Flieger erlaubt und was nicht. So, unterstreiten sich die Geister. So, mal schauen, ob es geht mit dem Mikrofon. Das Mikro, ne?

So, mal schauen, wie das funktioniert. Hier müssen eigentlich klappen, ne? Ja, es wirft noch die Frage auf, was ist im Flieger erlaubt und was nicht. Und die Flugsuchmaschine Kayak hat sich der Debatte mal angenommen und 1000 deutsche Reisende nach ihrer Meinung zur Flugetikette gefragt. So, und seitdem das Gratismenü aus den Fliegern verschwunden ist, tja, greifen ja Passagiere mehr zur Selbsthilfe und nehmen ihre Snacks selber mit. Und nicht immer zur Freude der Mitreisenden. Laut Kayak-Umfrage ist der ungeliebte König der stark riechenden Snacks intensiv riechender Käse in die Flugkabine. Mit nur 9% zugestimmt, nimmt der Platz 1 auf Rangliste No-Go-Preise-Proviante ein. Also Käse geht schon mal gar nicht auf Platz 1. Dann natürlich, darf man stark riechende Snacks an Bord überhaupt mitnehmen? Die Frage generell natürlich. Und auf Platz 2, der schlimmste Snack im Flugzeug, folgen mit 10% Zustimmung natürlich Sushi und roher Fisch, blähende Speisen wie Bohnen und so weiter. Und genau deshalb finden es nur 11% der Befragten okay, Thunfisch, Sardinen, Sardellen oder anderen Dosenfisch als Reiseproviant mit ins Flugzeug zu nehmen. Und damit rangiert Fisch in der Dose weit vorn auf der Liste der Snacks, mit die Mitreisende definitiv nicht riechen möchten. So, da gibt es unendlich weitere Beispiele, dazu gleich mehr von uns. Jetzt haben wir erstmal Musik hier, und zwar, ja, wir locken die Sonne so ein bisschen hier, obwohl hier die Sonne haut schon so richtig gut rein bei uns ins Studio. Sweet House Cover, so heißt das nächste hier, Feed Engel B und ja, das Ganze kennen wir noch von Udo Jürgens. Ja, und das Ganze mal so ein bisschen moderner. Da können wir jetzt alle so richtig gut mitsingen und mitschwufen.

0: So, das Ganze aus den aktuellen Dance-Charts. Attraction United. Und gleich 9 und 23 Minuten. Willkommen zum ersten Beitrag dieser Stunde. So, das Thema Strom, oder besser gesagt, wir stehen unter Strom. Lohnt sich der Umstieg aufs E-Auto? Ja, Elektromobilität ist längst kein Zukunftsthema mehr. Ja, sondern das Ganze auch für viele eine echte Option im Alltag mal wieder ja umzusteigen. Gerade jetzt überlegen ja viele Autofahrerinnen und Autofahrer, ob der Umstieg aufs E-Auto der richtige Schritt ist. Welche Argumente dafür sprechen und was dabei zu berücksichtigen gibt, das hat mein Kollege Jonas Wolbert mal genau herausgefunden.
1: Auf E-Mobilität umzusteigen lohnt sich. Die Autos an sich werden immer erschwinglicher. Es braucht keinen Ölwechsel, es gibt weniger Verschleiß und auch das Laden ist insgesamt günstiger als Kraftstoff, bestätigt auch Elke Gawin vom Ladetechnik-Spezialisten GoE.
2: Ein modernes E-Auto hat in der Regel Reichweiten von rund 400 Kilometern plus. Das reicht locker für den Alltag. Bei langen Autofahrten plant man kurze Ladepausen ein. Meistens dauert es dann keine halbe Stunde und es geht mit vollem Akku wieder weiter.
1: Die staatliche Förderung für Privatpersonen unter einer bestimmten Einkommensgrenze liegt bei reinen E-Autos mittlerweile bei bis zu 6.000 Euro. Und auch für das Laden in Mehrfamilienhäusern gibt es Unterstützung.
2: Die Kriterien sind: mindestens 6 Parkplätze pro Gebäude, müssen zumindest vorverkabelt werden für die Installation einer Wallbox mit maximal 22 kW Ladeleistung. Unsere GoE-Produktlinie Pro Cable erfüllt diese Anforderungen zum Beispiel.
1: Wenn diese Kriterien erfüllt sind, gibt es 1.300 Euro Förderung pro Stellplatz. Und übrigens, entgegen der gängigen Vorurteile, ist das Fahrgefühl durchaus sehr angenehm.
2: Du gleitest dahin ohne Rütteln. Du steuerst im Grunde alles mit einem Pedal. Wenn du beschleunigst, zieht das Auto sofort los. Ab der ersten Sekunde. Kein Schalten, kein Kuppeln. Und natürlich nie wieder Tankstelle. Unabhängigkeit vom Ölpreis. Man fährt abgasfrei, man fährt leise. Und die langfristige Kostenersparnis gibt's auch noch.

Love Changing und Kleine Fischer war das. Und wir kommen noch zurück zur Flugetikette. Ja, kann man jemanden den Sitzplatz tauschen? Die Frage auch im Flieger jedes Mal auf neue. Ja, und da gehen auch die Meinungen in mehrfacher Hinsicht auseinander. 56% finden, dass die Frage in Ordnung ist, solange sie höflich gestellt wird. 48% der Fluggäste können die Bitte um einen Sitzplatz tauschen nachvollziehen. Wenn jemand einfach gern neben Familie, Partner oder Freunden sitzen möchte, gar keine Frage. Allerdings nur 3% finden diese Frage grundsätzlich nicht in Ordnung. Und auch die Frage natürlich, ja, habe ich auch schon oft gesehen im Flieger, darf man Stretching-Übungen im Gang machen? Auch die Frage gibt ja recht guten Grund. Ja, besonders auf Langstreckenflügen fühlt man sich ja manchmal wie die Sardine in der Dose. Und zum Glück gibt es ja im Gang, in dem man sich zumindest ein bisschen bewegen kann. Die meisten Fluggäste können das gut nachvollziehen. 3 von 4 Befragten finden es daher völlig akzeptabel, den Gang für ein leichtes Stretching zu nutzen. Ja, jedoch bei Yoga-Übungen auf dem Gang sieht die Zustimmung dagegen schon anders aus. Bei dieser Frage der Kajak-Umfrage stimmen nur 29% der Befragten dafür, dass das angemessen sei. Und jetzt kommt der absolute Hammer. Bekommt der Mittelplatz beide Armlehnen? Ein strittiges Thema. Ja, online wird zurzeit viel diskutiert und wild diskutiert, muss man sagen, ob der Fluggast auf dem Mittelplatz beide Armlehnen nutzen darf oder nicht. Ja, und die Meinungen gehen hier eindeutig auseinander. Denn laut Umfrageergebnis ist eine Mehrheit von 60% der Urlauberinnen und Urlauber dagegen wohlgemerkt, dass der Mittelplatz Anspruch auf beide Armlehnen hat. Dann frage ich mich allerdings, wohin mit den Armen? Ja, online ist man sich dagegen fast einig, dass der Mittelplatz sehr wohl beide Armlehnen nutzen darf. Ja, und viele Flugbegleiterinnen und Flugbegleiter erklären das Ganze unmissverständlich auf Social Media. Es soll sogar Piloten geben, die in ihrer Begrüßung eigens darauf hinweisen. Heißt es bei Kajak, und wahrscheinlich möchte man die Pechvögel auf dem Mittelplatz damit einfach ein bisschen trösten. Ja, sieht schon blöd aus, ne, wenn der Mittelmann da so mit Arme hoch da sitzt, ne? So 2 Stunden, 3 Stunden oder 6 Stunden, ne? Ja, kann schon anstrengend sein, ne? Tja, da können wir jetzt noch unendlich weitermachen. Stunden könnte ich da noch weitermachen. Oder ist es auch okay, Filme oder Musik ohne Kopfhörer zu schauen? Ja, die Antwort versteht sich eigentlich von selbst. Ob ganz besonders Playlist oder der neueste Actionfilm, die Mehrheit von 71% der Befragten findet, dass hier definitiv Kopfhörer getragen werden sollten, auf jeden Fall. Und noch ein kleiner Tipp von uns. Ja, so witzig der Film auch sein mag, man sollte möglichst leise lachen, denn 48% der Befragten fühlen sich lauten Gelächter gestört. Also keine Babyschreie, auch Lachen kann manchmal stören. Tja, und sollte man Schuhe tragen, wenn man zur Toilette geht? Auch eine interessante Frage. 69% der Umfrageteilnehmerinnen und Teilnehmer sagen, dass es zur guten Flugetikette gehört, vor dem Klogang die Schuhe anzuziehen. Stellt sich bloß die Frage, wer geht bitte nur mit Socken oder gar barfuß auf die Bordtoilette? Soll es aber alles gegeben haben und gibt es immer noch? Ja, und was schon absolut schon mal gar nicht geht, Socken ausziehen. Neben dem Mittelmann, ne? Also das schon mal gar nicht. Soweit so gut zum Thema Flugetikette. Jetzt haben wir Musik, was Neues von Patrick Lindner. Der ist auch musikalisch sehr aktiv in diesem Jahr. Wenn der Wahnsinn will, sein neuester Titel hier für euch.

Ein Gewitter reinigt heute die Luft, kann aber auch dein Gefühlsleben durcheinander bringen. Ja, auch ein bisschen abkühlen heute, ne? Geh auf deinen Partner zu, auf jeden Fall. Unser Horoskop für unsere Stiere. Ja, liebe Stiere, wenn du schon längere Zeit immer wechselnde Stimmung hast, dann zieh jetzt die Konsequenzen. Frag dich, was du willst, du kannst dir ein bisschen mehr zutrauen. Unsere Zwillinge, deine Bescheidenheit kommt heute gut an, genauso wie dein Einfühlungsvermögen und dein großes Herz. Wo aber bleibst du selber? Achte mehr auf dich, denk mehr an dich. Unsere Krebse, die nächste Zeit hält einige Überraschungen für dich parat. Werde nicht ungeduldig und schieß nicht übers Ziel hinaus. Einige schwierige Hindernisse sind gekommen. Können dir Ruhe und Erholung und verbringe einige freie Tage an einem ruhigen Ort. Also Urlaub angesagt für unsere Krebse heute. Unsere Löwen, du bist ungern allein und hast Sehnsucht nach einem lustigen Freundeskreis. Geh auf Menschen zu, du wirst bereits erwartet. Lass Gefühle tiefer unter die Haut gehen. Geh intensiver auf den Partner ein und widme dich ganz dieser Zweisamkeit. Und unsere Jungfrauen heute, ja, liebe Jungfrauen, lassen etwaige Stimmungsschwankungen zu und vertraue darauf, dass sich innere Balancen von selber wieder einstellen. Du kannst durchatmen, der Stress lässt nach, du kommst dazu, eine anstehende Aufgabe vorzubereiten und auch durchzuziehen. So, soweit unsere ersten sechs unseres Tageshoroskops. Zweiter Teil zur vollen Stunde. Mit unseren Nachrichten, nach unseren Nachrichten der zweiten Stunde im Anschluss. Ich begrüße an dieser Stelle nochmal ganz herzlich unsere Hörerinnen und Hörer, die jetzt noch zugeschaltet haben. Einen wunderschönen guten Morgen, oder fast schon Mahlzeit. Schön, dass ihr mit dabei seid. So, und Sonnenschein satt heute und bei diesem sonnigen Wetter und bei diesem strahlenblauen Himmel, da kann man einfach nur gute Laune haben. Und die wollen wir auch beibehalten die nächsten paar Stunden, nächsten Stunden hier bei uns. Nicht die paar, die nächsten ganzen Tag hier. Und da haben wir jetzt die Gruppe Wind. Wenn es Sommer wird, so heißt ihr neuester Titel. Ja, noch sind wir ja nicht im Sommer. Noch ein knapper Monat noch, ne?

alle Gute, Mr. Phil Collins. Und wir kommen zum Wetterchen für die Kanarischen Inseln für den heutigen 19. Mai. Und so sieht es folgendermaßen aus heute auf Lanzarote und Fuerteventura. Zunächst wechselnd bewölkt, im Laufe des Vormittags zunehmend gering bewölkt oder klar. Im Norden der gebirgigen Inseln heute allgemein in den frühen Morgen- und späten Abendstunden bewölkt. Tagsüber meist leicht bewölkt, in den übrigen Gebieten überwiegend gering bewölkt oder klar. Im Norden der westlichen Inseln sind während der Nacht vereinzelte leichte Niederschläge nicht ausgeschlossen. Die Temperaturen heute bleiben nahezu unverändert, außer leichten bis mäßigen Anstiegen in den Höhenlagen. Mäßiger Nordostwind an den südöstlichen und nordwestlichen Küstenabschnitten, zeitweise auch stark. In höheren Lagen dreht der Wind tagsüber auf östliche Richtungen und lässt nach. Für morgen für die Kanarischen Inseln überwiegend bewölkter Himmel mit im Westen der östlichen Inseln sowie im Norden der gebirgigen Inseln unterhalb von 800 bis 1200 Metern, wo gelegentlich Nieselregen nicht ausgeschlossen sind. Während der Mittagsstunden morgen lockert die Bewölkung zeitweise auf. In den übrigen Gebieten meist gering bewölkt oder klar, abgesehen von nächtlichen Wolkenfeldern an den Südküsten der zentralen Inseln und von La Gomera. Leichter Kaliber morgen, auch in höheren Luftschichten auf Lanzarote und Fuerteventura, der sich allmählich auch auf die mittleren Höhenlagen an den Süd- und Ostseiten der übrigen Inseln ausbreitet. Die Temperaturen morgen steigen leicht an, besonders im Landesinneren, örtlich auch mäßig. Wind auch morgen aus Nordost und aus westlichen Richtungen, sonst aus nördlichen Richtungen an den Südwestseiten. Der gebirgigen Inseln treten Seewindbrisen auf, in exponierten Lagen, im Inselinneren der östlichen Inseln zeitweise kräftiger Wind. Für die nächsten Tage auf den östlichen Inseln wird leichte Kalima erwartet, der in höheren Lagen stärker ausgeprägt sein wird. Im Westen bleibt es nachts bewölkt, tagsüber sowie in den übrigen Gebieten überwiegend leicht bewölkt. Und auf den gebirgigen Inseln in den nächsten Tagen wird der Kalima nur schwach ausgeprägt sein und sich vor allem auf mittlere Höhenlagen an den südöstlichen Hängen konzentrieren. Unterhalb von 900 bis 1100 Metern nur nachts bewölkter Himmel, wobei gelegentliche Nieselregen nicht ausgeschlossen werden. Tagsüber lockert die Bewölkung auch in den nächsten Tagen deutlich auf. In übrigen Gebieten überwiegt leicht bewölktes oder klares Wetter. Auch die Temperaturen in den nächsten Tagen steigen auf den Gran Canaria und auf den Kanarischen Inseln besonders auf Tiefstwert in höheren Lagen. Im Landesinneren im Süden von Gran Canaria sowie im Osten von Lanzarote und Fuerteventura sind die Temperaturen und über 30 Grad nicht ausgeschlossen für die nächsten Tage. Wind aus nördlichen Richtungen in tieferen Lagen an den nordwestlichen und südöstlichen Hängen der gebirgigen Inseln zeitweise auch stark. In höheren Lagen schwacher bis mäßiger Südostwind. Man merkt, der Sommer rückt näher und näher. Das soll auch so sein, ne? Wir sind schon mit dem 19. Mai. So, jetzt habe ich noch ein Stück hier und dann geht es erstmal zu den Nachrichten. Meine Kollegen, die trampeln schon. Und gleich zur zweiten Stunde hier. Ich freue mich drauf. Jetzt habe ich für euch noch hier den Tommy Steib. Zwei Gitarren am Meer. Der Sommer lässt grüßen.

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1: mit Michael Daub. Canalink und mehrere Partnerunternehmen haben das Projekt Via Africa gestartet. Dabei geht es um ein neues Unterwasserkabel, das Europa und Afrika miteinander verbinden soll. Ziel ist eine bessere Internetanbindung in Afrika und eine höhere Ausfallsicherheit. Das Projekt wird als Konsortium umgesetzt, das heißt, mehrere Telekommunikations- und Digitalunternehmen investieren gemeinsam in die Infrastruktur und können Planung, Bau und Betrieb mitgestalten. Beteiligt sind derzeit unter anderem Großbritannien, Frankreich, Portugal, die Kanaren sowie Mauretanien, Senegal, Guinea, die Elfenbeinküste und Nigeria. Auf Teneriffa soll der Besucherdruck im Teide-Nationalpark deutlich sinken. Die Inselregierung hat das Management für den Park übernommen und will die Zahl der Besucher um 50% reduzieren. Inselpräsidentin Davila kündigte an, dass die Zufahrt für Fahrzeuge von Nichtresidenten begrenzt wird. Stattdessen sollen Shuttlebusse zum Nationalpark und innerhalb des Parks eingesetzt werden, unter anderem zwischen dem Besucherzentrum und Roche Garcia. Wer privat mit dem Auto kommt, muss künftig einen Parkplatz reservieren und eine Gebühr zahlen. Inselbewohner sollen Vorrang haben und die Angebote kostenlos nutzen können. Viele Menschen auf den Kanaren können sich trotz geregelten Einkommens keine eigene Immobilie leisten. Nach einer aktuellen Berechnung brauchen Käufer nicht nur einen guten Job, sondern auch rund 47.000 Euro Eigenkapital. Grund ist, die Banken verlangen in der Regel etwa 20% Eigenkapital, bevor sie eine Hypothek bewilligen. Dazu kommen noch Erwerbsteuern. Für viele Haushalte ist genau dieses Startkapital ein Problem. Die Berechnung basiert auf Daten von Qualis Credit Risk aus dem vierten Quartal und bezieht sich auf eine gebrauchte 80 Quadratmeter Wohnung. Soweit die Meldungen.
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1: Gran Canaria bekommt heute viel Sonne ab, Maxi-Werte um 23 Grad. 14 Grad in der Nacht, der Mittwoch wird ähnlich sonnig und Temperaturen knapp bis 25 Grad.
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4: Genau, und auch zurück bei uns in der zweiten Stunde hier bei unserer Morning Show. Dienstagvormittag, gut gelaunt in den Vormittag. Mein Name ist Jakob Lehner, Mikrofon für euch bis 11 Uhr. Da sind die Bingo-Players. Disco Freeze, For a Star to Fall.

Der Sascha Hehner und sein Sternregen bei uns gleich zweite Stunde hier bei uns und mit unserem Tageshoroskop geht's weiter hier bei uns mit der zweiten Stunde. Einen wunderschönen guten Morgen Mahlzeit für die noch zugeschaltet haben. Schön, dass ihr mit dabei seid. Und wir machen weiter mit der Waage. Liebe Waage, mach die Probleme anderer nicht zu deinen. Das entlastet und bringt eine Erleichterung für dich. Eine harte Diskussion am Arbeitsplatz kann dir die Sprache verschlagen. Unsere, ja, Skorpione, Kunst, Geselligkeit, alles was viel Freude bereiten kann, soll jetzt ins Auge gefasst werden von dir. Du schwebst jetzt auf einer Wolke der Leichtigkeit. Schaff vom Tisch, was immer nur geht. Jetzt hast du Rückenwind dafür. Die Krisenzeiten sind endlich vorbei. Unsere Schützen, liebe Schützen, der gesellschaftlichen Fassade zuliebe machst du zu viele Kompromisse, weil du Angst hast, so zu leben, wie du eigentlich willst. Die Zuneigung zu einem Menschen wird zwar nicht so erwidert, wie du es dir erträumt hast, dennoch kann eine gute Freundschaft entstehen. Unsere Steinböcke, liebe Steinböcke, riskier ruhig mal eine Veränderung, es zeigen sich gute Einflüsse. Die stressige Zeit ist nun vorüber und du hast ein gutes Polster geschaffen, auf dem du dich jetzt tatsächlich auch etwas ausruhen könntest. So, unsere Wassermänner. Liebe Wassermänner, jemand versucht schon lange, dich auszubremsen. Du setzt dich erfolgreich durch. Gönn dir auch mal was für dich. Ja, das werde ich machen. Unsere Fische, liebe Fische, alles geht leichter heute, wenn du etwas mehr Sorgfalt und Disziplin aufbringst. Du weißt nichts mit dir anzufangen, nörgelst und bist unzufrieden. Warum eigentlich? Du hast es doch in der Hand, alles zu verändern. Fang endlich damit an. So, soweit unser heutiges Tageshoroskop für den heutigen 19. Mai. Das nächste Mal in meiner Sendung wieder dann am 21., also Donnerstag. An dieser Stelle begrüße ich nochmal alle, die zugeschaltet haben jetzt hier bei uns. Schön, dass ihr eingeschlagen seid. Ihr seid gegrüßt bis 11 Uhr Mikrofon noch für uns hier mit unserer Morningshow. Und das bei herrlichem Sonnenschein. So, was Neues gibt's. Und zwar von diesem Herrn hier, Hansi Süßenbach. Was wäre, wenn...

0: Jennifer Lopez und David Guetta, Save Me Tonight, so rum. So, wir kommen zum zweiten Beitrag in der zweiten Stunde. So, wenn es summt und juckt, ja, Tipps für besseren Mückenschutz auch in diesem Sommer. Sobald es draußen ja wärmer wird, lassen auch die Stechmücken nicht lange auf sich warten. Ein kurzer Moment im Freien reicht manchmal und schon hat es uns erwischt. Was gegen die kleinen Plagegeister hilft, meine Kollegin Danika Großer hat das mal genauer herausgefunden.
1: Wann genau die Mückensaison losgeht, hängt stark vom Wetter ab. Mücken brauchen stehendes Gewässer und Wärme, um sich vermehren zu können. Auf jeden Fall werden es von Jahr zu Jahr mehr und damit steigt auch das Risiko einer Krankheitsübertragung, sagt Andreas Jetter von Moskinto.
2: Wir hatten jetzt auch in den letzten Jahren die ersten Fälle von Dengue-Fieber, das in Südfrankreich und in Italien übertragen wurde. Das kommt natürlich durch den Klimawandel immer mehr zu uns und auch wir haben diese invasiven Mückenarten, wie zum Beispiel eine Tigermücke, immer mehr bei uns in Deutschland.
1: Der Juckreiz nach einem Stich entsteht durch Histamin, das unser Körper als Abwehrreaktion gegen den Mückenspeichel ausschüttet. Gegen das Jucken greifen wir dann gern auf Hausmittel zurück.
2: Die einen arbeiten mit Wärme, die anderen arbeiten eher mit was Kühlendem. Oder aber man kann eine Zwiebel entsprechend auf die Einstichstelle auflegen. Man kann im Endeffekt auch mit unseren Pflastern arbeiten. Die kleppen auf den Einstich und der Juckreiz geht dann relativ schnell zurück.
1: Natürlich können wir auch vorbeugen, sodass wir gar nicht erst gestochen werden. Zum Beispiel durch lange Kleidung oder eine Kerze mit Zitronella-Duft.
2: Oder sich mit dem entsprechenden Mückenschutz einreiben. Zum Beispiel unser No Peaks von Moskinto wäre eine Möglichkeit. Und dann kann man natürlich in den Fenstern noch Fliegengitter anbringen oder unter einem Moskitonetz schlafen, um sich da einfach nochmal ein bisschen besser zu schützen.
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1: Genau, wir sind mitten in der zweiten Stunde hier in der Morning Show, Dienstagvormittag. So, seit 85 Jahren das Ganze schon erforscht mittlerweile. Geld macht nicht glücklich, ihr Lieben, sondern, jetzt kommt dieses Sondern. Andere Dinge im Leben zählen viel, viel mehr. Zwar ist Geld ein Faktor, allerdings ist es nicht der alleinige Weg zum Glück. Und wir verraten euch mal, was die Harvard-Forscher herausgefunden haben. Ja, oft werden ja Thesen und Vermutungen aufgestellt, was unser Wohlbefinden steigert und bis ins hohe Alter sichern soll. Und wenn wir unsere 40er erreichen, so stehen wir meist schon fest im Leben, sei es in Bezug auf Karriere oder Familie, und denken über die Gesundheit nach. Ja, und auf dem Papier ist dann oft alles stabil und geregelt, doch manchmal fühlt sich trotzdem nicht alles richtig an. Und eine Langzeitstudie über 85 Jahre der Elite-Universität Harvard versucht dafür eine Erklärung zu finden. Das Ganze mit einer Studie, und die Studie begleitete Menschen von der Jugend bis ins hohe Alter. Und die Forschenden verfolgten die Teilnehmer von ihrer Jugend bis ins hohe Alter. Und die Studie begann mit 724 Teilnehmern. Im Laufe der Zeit wurden die Ehepartner der ursprünglichen Männer und dann etwa 1300 Nachfahren der Gruppe in die Studie mit aufgenommen. Ja, und das Ergebnis dieser Studie war eindeutig. Es zeichnete sich zur Mitte des Lebens hin ab, dass jene Menschen, die sich dem Geben verschieben haben und ihre zwischenmenschlichen Beziehungen priorisieren, in höherer Zufriedenheit, stärkere Beziehungen, sogar eine verbesserte Gesundheit bis in ihre 80er aufweisen. Ja, und da kann man auch sagen, ab 64.000 Euro im Jahr stagniert das Wohlbefinden. So sagen die Wissenschaftler jedenfalls. Wohlstand und ein großer Erfolg im Beruf garantieren hingegen nicht das Unglücklichsein. Mit steigendem Einkommen stieg das Wohlbefinden zwar so ein bisschen an, doch bei Einkommen circa jenseits von 64.000 Euro stagnierte es, so eine weitere Studie. Und ein niedriges Einkommen jedoch verstärkt den emotionalen Schmerz verschiedener Unglücke, die uns im Leben zustoßen können. Finanzielle Stabilität kann uns Zufriedenheit verschaffen, aber nicht glücklich machen. Tja, und ein Beispiel verdeutlicht auch das Ergebnis noch mehr und noch deutlicher. Ein wohlhabender Anwalt, der in Harvard studierte und über wichtige Beziehungen verfügte, war einer der unglücklichsten Menschen in der Geschichte der Studie. Ein Kunstlehrer mit einem eher bescheidenen Einkommen, aber erfüllenden zwischenmenschlichen Beziehungen, der in seine Gemeinschaft involviert war, war einer der glücklichsten Teilnehmer und blieb auch noch bis heute ins hohe Alter gesund. Das sollte uns doch die Augen öffnen, auf jeden Fall, was das Thema Gesundheit angeht und was ist das Wichtigste, ne? Was macht uns wirklich glücklich, ne? Tja, und wenn es nicht das Geld ist, dann auf jeden Fall die Musik. Und das mit dem nächsten Stück hier von uns. Das ist Joe Stone, Donna Summer Nights.

Overdrive und das Ganze mal mit Offenbach, aus dem Ofen, frisch aus dem Ofen. So, und jetzt gibt es was richtig Schmutziges bei uns, nämlich Dirty Soda. Was ist das denn jetzt? Ja, neuer Cola-Trick, klingt falsch, schmeckt aber offenbar genial. Und was steckt dahinter? Ja, Sahne in Cola klingt für viele erstmal mal nach einem Küchenunfall. Doch genau diese Mischung ist ein in den USA längst viraler Trend. Dirty Sodas, tja, die erobern Social Media, Fastfood-Ketten, sogar Supermärkte. Ja, Sahne in Coca-Cola, dazu Sirup und Limette. Was zunächst ungewöhnlich klingt, ist in den USA längst ein Trend momentan, sogenannte Dirty Sodas. Das Ganze auf TikTok sammeln die Getränke seit 2022 hunderttausende Erwähnungen. Ketten wie Swig expandieren und selbst große US-Marken wie Coffee Mate und bringen passende Produkte auf den Markt zu diesen Drinks. Und das Gourmet-Magazin Falstaff spricht vom kulinarischen Sündenfall. Das US-Portal Eater beschreibt Dirty Soda als ein Hybrid aus Limonade und Dessert, der klassische Getränkeregeln bewusst aufbricht. Tja, zu gut Deutsch, das Ganze, man mischt jetzt mittlerweile alles Mögliche zusammen. Hauptsache, schmeckt nach dem Motto. Ja, Getränketrend, was genau ist ein Dirty Soda, werden das trotzdem viele fragen. Ja, der Begriff steht für Softdrinks, die mit Sahne oder Kaffeesahne und aromatischem Sirup gemischt werden. So, das Ganze mit Basis in der Regel auf Diät-Cola. Dazu kommen Kokossirup, Limettensaft und ein Schuss Kaffeesahne. So, das muss man sich jetzt nur mal vorstellen, gar nicht hier vor sich stehen haben. Mir wird jetzt schon schlecht. Jedenfalls, manche Läden verwenden statt Sirup direkt kokosaromatisierte Kaffee-Creamer. Die Geschmacksrichtung bleibt unvergleichbar. Das Prinzip ist allgemein als Mix aus eiskalter Cola oder anderem Softdrink, Kaffeesahne, Fruchtsirup und frischer Limette und wie gesagt ein Hybrid aus Limonade und Dessert optisch eher an einem Eiskaffee erinnern könnte. So, und inzwischen gibt es auch tausende Varianten, andere Cola, Sprite oder andere Limonaden kombiniert mit unterschiedlichen Sirups, Früchten und Cremes. Ja, ich kann dazu nur sagen, so weit sind wir schon gekommen jetzt mittlerweile. Ich bleib bei meiner Coca-Cola mit Rum oder sonstigem, aber nicht mit Kokossirup, Limettensaft und Kaffeesahne. Wenn überhaupt im Kaffee, aber auch im Tee. Aber gut, darüber kann man sich streiten. Ne? Geschmäcker sind ja so verschieden, Gott sei Dank. Lassen wir mal dahingestellt, bevor es mir ganz schlecht wird. So, schönes Musikbett. Wir sind noch nicht bei den Promi-Geburtstagen. Also nicht irreführen lassen hier. Das ist Nadine Fabielle. Ich kann dir das nicht versprechen. Doch, ich verspreche gleich die Promi-Geburtstage auf jeden Fall.

Sam Smith, britischer Sänger, Songschreiber, heute ebenfalls 34 Jahre alt. John Cortajarena, spanisches Männermodell, 41 Jahre alt geworden. Ich überlege gerade, kommt mir jetzt gar nicht so bekannt vor. Gut, wie auch sei, Rebecca Hall, britische Schauspielerin, feiert ebenfalls heute ihren 44. Gratulation auch Andrea Pirlo, italienischer Fußballspieler, 47 Jahre jung. Rodrigo González, deutscher Musiker, Bassist, Komponist und Sänger der Band Die Ärzte, heute 58 Jahre alt geworden. Gitanas Nauseda, litauischer Ökonom und Politiker, Präsident, 62 Jahre alt geworden. Dieter Reiter, deutscher Kommunalpolitiker von der SPD, feiert seinen 68. heute. Phil Rudd, australischer Musiker von der Band AC/DC, heute 72 Jahre jung geworden. Grace Jones, jamaikanische Sängerin, Model und Schauspielerin, heute auch 78 Jahre alt. Barbara Schöne, deutsche Schauspielerin und Sängerin, feiert heute ihren 79. Michel Placido, italienischer Schauspieler, Regisseur und Drehbuchautor, heute runde 80 geworden. Ja, Gratulation auch Pete Townshend, ausgesprochen, britischer Musiker von The Who, 81 Jahre alt geworden. James Fox, britischer Schauspieler, feiert seinen 87. heute. So, das waren schon unsere Stars und Sternchen von Film und Fernsehen. Gratulation natürlich auch unseren Hörerinnen und Hörern, all ihr da draußen heute euren großen Tag feiert, euren Geburtstag natürlich. Die herzlichsten Glückwünsche, alles Gute im Namen des gesamten Teams natürlich und von uns Moderatoren alles Gute auf noch viele, viele weitere Jahre mit euch und mit uns natürlich. Lasst es euch gut gehen heute und feiert, was das Zeug hält. Gratulation.

Es waren heute wieder schon 2 Stunden wie im Fluge vergangen mit unserer Morningshow am Dienstagvormittag. Ich hoffe, es hat euch Spaß gemacht. Und wenn dem so sein sollte, dann hören wir uns schon wieder am Donnerstag. Jetzt kommt der Donnerstag von 9 bis 11 hier auf Gran Canaria. Und ich wünsche noch viel Spaß im Weiterverlauf unseres Programms. Aber wir haben ja noch unsere historischen Daten, unseren historischen Kalender. Den wollen wir nicht vernachlässigen. Starten wir gleich hier mit unserem 2021, der 19. Mai. Im Zuge der Plagiatsaffäre um ihre Doktorarbeit tritt Familienministerin Franziska Giffey zurück. Am 10. Juni entzieht ihr die Freie Universität Berlin den Doktortitel. 2006, der 19. Mai, der Bundestag billigt die umstrittene Erhöhung der Mehrwertsteuer für Anfang 2007 von 16% auf 19%. Der Bundesrat stimmt am 16. Juni zu. 1986, der 19. Mai, bei schweren Auseinandersetzungen am Baugelände der umstrittenen atomaren Wiederaufbereitungsanlage in Wackersdorf werden rund 180 Polizeibeamte und etwa 200 Demonstranten verletzt. 1991, der 19. Mai, der Kronkorken wird von William Painter in Baltimore, US-Bundesstaat Maryland, zum Patent angemeldet. Am 2. Februar 1892 wird das Patent erteilt. 1536, der 19. Mai, Anne Boleyn, die zweite Ehefrau des englischen Königs Heinrich V., den 6., 4, 5, 6, 7, den 8., ne? Und Mutter von Königin Elisabeth I., wird im Londoner Tower enthauptet. Kopf ab. Soweit unsere heutigen historischen Daten. Soweit für heute unsere Morning Show. Wir haben jetzt für euch noch 2 Stücke für euch. Zum einen Nino D'Angelo und Marina Marx im Duett. Bella Italia Morde. Auch so ein kleiner Vorgeschmack auf den Sommer 2026. Und dahinter haben wir noch richtig gutes, leckeres, süßes für die Nerven, nämlich Chocolate. Ritmo della Noche. Ja, ihr merkt schon, ich bin im Sommerfieber. Ja, ich habe noch einen knappen Monat bis zu meinem Urlaub. Also, da habe ich schon guten Grund zu feiern. Ne? So, soweit gut für heute. Genug für heute. Ich sag tschüss, bis Donnerstag, euer Dirk Obleden.

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1: Mit Michael Daub. Canalink und mehrere Partnerunternehmen haben das Projekt Via Africa gestartet. Dabei geht es um ein neues Unterwasserkabel, das Europa und Afrika miteinander verbinden soll. Ziel ist eine bessere Internetanbindung in Afrika und eine höhere Ausfallsicherheit. Das Projekt wird als Konsortium umgesetzt, das heißt, mehrere Telekommunikations- und Digitalunternehmen investieren gemeinsam in die Infrastruktur und können Planung, Bau und Betrieb mitgestalten. Beteiligt sind derzeit unter anderem Großbritannien, Frankreich, Portugal, die Kanaren sowie Mauretanien, Senegal, Guinea, die Elfenbeinküste und Nigeria. Auf Teneriffa soll der Besucherdruck im Teide-Nationalpark deutlich sinken. Die Inselregierung hat das Management für den Park übernommen und will die Zahl der Besucher um 50% reduzieren. Inselpräsidentin Davila kündigte an, dass die Zufahrt für Fahrzeuge von Nichtresidenten begrenzt wird. Stattdessen sollen Shuttlebusse zum Nationalpark und innerhalb des Parks eingesetzt werden, unter anderem zwischen dem Besucherzentrum und Roche Garcia. Wer privat mit dem Auto kommt, muss künftig einen Parkplatz reservieren und eine Gebühr zahlen. Inselbewohner sollen Vorrang haben und die Angebote kostenlos nutzen können. Viele Menschen auf den Kanaren können sich trotz geregelten Einkommens keine eigene Immobilie leisten. Nach einer aktuellen Berechnung brauchen Käufer nicht nur einen guten Job, sondern auch rund 47.000 Euro Eigenkapital. Grund ist, die Banken verlangen in der Regel etwa 20% Eigenkapital, bevor sie eine Hypothek bewilligen. Dazu kommen noch Erwerbsteuern. Für viele Haushalte ist genau dieses Startkapital ein Problem. Die Berechnung basiert auf Daten von Qualis Credit Risk aus dem vierten Quartal und bezieht sich auf eine gebrauchte 80 Quadratmeter Wohnung. Soweit die Meldungen.
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1: Gran Canaria bekommt heute viel Sonne ab, Maxiwerte um 23 Grad. 14 Grad in der Nacht, der Mittwoch wird ähnlich sonnig und Temperaturen knapp bis 25 Grad.
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5: Mit Michael Daub. Die Grünen zeigen sich alarmiert nach dem jüngsten Klimagutachten. Parteichefin Franziska Brandsner sprach von einer Klatsche für die Bundesregierung. Der Bericht zeige deutlich, dass die Regierung ihre Ambitionen beim Klimaschutz aufgegeben habe. Damit verstoße die Koalition auch gegen den eigenen Koalitionsvertrag, sagte Brandsner. Der Expertenrat für Klimafragen hatte seinen jährlichen Prüfbericht vorgelegt. Demnach wird Deutschland seine CO2-Ziele für 2030 auch für das folgende Jahrzehnt wahrscheinlich klar verfehlen. Bundesinnenminister Alexander Dobrindt will Deutschland besser auf Anschläge oder einen möglichen Kriegsfall vorbereiten. Nach Angaben eines Sprechers sollen Zivil- und Katastrophenschutz bis 2029 mit 10 Milliarden Euro gefördert werden. Geplant ist unter anderem die Anschaffung von rund 1000 Spezialfahrzeugen. Der Tankrabatt läuft Ende Juni aus. SPD-Fraktionschef Matthias Miersch sieht eine Verlängerung skeptisch. Dem Sender Welt sagte er, der Rabatt werde zwar offenbar an die Verbraucher weitergegeben, eine solche Unterstützung nach dem Gießkannenprinzip könne man aber nicht über Monate oder Jahre fortsetzen. CSU-Chef Markus Söder hatte sich zuvor offen für eine Verlängerung des Tankrabatts gezeigt. In einer Unterwasserhöhle auf den Malediven haben Rettungskräfte 4 Leichen entdeckt. Sie liegen in rund 50 Metern Tiefe. Nach Angaben der Behörden handelt es sich um 4 Italiener, die zuvor vermisst worden waren. Die Suchaktion galt als schwierig. Am Wochenende war dabei ein Rettungstaucher ums Leben gekommen. Soweit die Meldung.
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5: Gran Canaria bekommt heute viel Sonne ab, Maxi-Werte um 23 Grad. 14 Grad in der Nacht, der Mittwoch wird ähnlich sonnig und Temperaturen knapp bis 25 Grad.
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1: Mit Michael Daub. Canalink und mehrere Partnerunternehmen haben das Projekt Via Africa gestartet. Dabei geht es um ein neues Unterwasserkabel, das Europa und Afrika miteinander verbinden soll. Ziel ist eine bessere Internetanbindung in Afrika und eine höhere Ausfallsicherheit. Das Projekt wird als Konsortium umgesetzt, das heißt, mehrere Telekommunikations- und Digitalunternehmen investieren gemeinsam in die Infrastruktur und können Planung, Bau und Betrieb mitgestalten. Beteiligt sind derzeit unter anderem Großbritannien, Frankreich, Portugal, die Kanaren sowie Mauretanien, Senegal, Guinea, die Elfenbeinküste und Nigeria. Auf Teneriffa soll der Besucherdruck im Teide-Nationalpark deutlich sinken. Die Inselregierung hat das Management für den Park übernommen und will die Zahl der Besucher um 50% reduzieren. Inselpräsidentin Davila kündigte an, dass die Zufahrt für Fahrzeuge von Nichtresidenten begrenzt wird. Stattdessen sollen Shuttlebusse zum Nationalpark und innerhalb des Parks eingesetzt werden, unter anderem zwischen dem Besucherzentrum und Roche Garcia. Wer privat mit dem Auto kommt, muss künftig einen Parkplatz reservieren und eine Gebühr zahlen. Inselbewohner sollen Vorrang haben und die Angebote kostenlos nutzen können. Viele Menschen auf den Kanaren können sich trotz geregelten Einkommens keine eigene Immobilie leisten. Nach einer aktuellen Berechnung brauchen Käufer nicht nur einen guten Job, sondern auch rund 47.000 Euro Eigenkapital. Grund ist, die Banken verlangen in der Regel etwa 20% Eigenkapital, bevor sie eine Hypothek bewilligen. Dazu kommen noch Erwerbsteuern. Für viele Haushalte ist genau dieses Startkapital ein Problem. Die Berechnung basiert auf Daten von Qualis Credit Risk aus dem vierten Quartal und bezieht sich auf eine gebrauchte 80 Quadratmeter Wohnung. Soweit die Meldungen.
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1: Gran Canaria bekommt heute viel Sonne ab, Maxiwerte um 23 Grad. 14 Grad in der Nacht, der Mittwoch wird ähnlich sonnig und Temperaturen knapp bis 25 Grad.
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2: Mit Michael Daub. Die Grünen zeigen sich alarmiert nach dem jüngsten Klimagutachten. Parteichefin Franziska Brandner sprach von einer Klatsche für die Bundesregierung. Der Bericht zeige deutlich, dass die Regierung ihre Ambitionen beim Klimaschutz aufgegeben habe. Damit verstoße die Koalition auch gegen den eigenen Koalitionsvertrag, sagte Brandner. Der Expertenrat für Klimafragen hatte seinen jährlichen Prüfbericht vorgelegt. Demnach wird Deutschland seine CO2-Ziele für 2030 auch für das folgende Jahrzehnt wahrscheinlich klar verfehlen. Bundesinnenminister Alexander Dobrindt will Deutschland besser auf Anschläge oder einen möglichen Kriegsfall vorbereiten. Nach Angaben eines Sprechers sollen Zivil- und Katastrophenschutz bis 2029 mit 10 Milliarden Euro gefördert werden. Geplant ist unter anderem die Anschaffung von rund 1000 Spezialfahrzeugen. Der Tankrabatt läuft Ende Juni aus. SPD-Fraktionschef Matthias Miersch sieht eine Verlängerung skeptisch. Dem Sender Welt sagte er, der Rabatt werde zwar offenbar an die Verbraucher weitergegeben, eine solche Unterstützung nach dem Gießkannenprinzip könne man aber nicht über Monate oder Jahre fortsetzen. CSU-Chef Markus Söder hatte sich zuvor offen für eine Verlängerung des Tankrabatts gezeigt. In einer Unterwasserhöhle auf den Malediven haben Rettungskräfte 4 Leichen entdeckt. Sie liegen in rund 50 Metern Tiefe. Nach Angaben der Behörden handelt es sich um 4 Italiener, die zuvor vermisst worden waren. Die Suchaktion galt als schwierig. Am Wochenende war dabei ein Rettungstaucher ums Leben gekommen. Soweit die Meldung.
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2: Die deutschen Eishockeyspieler haben bei der WM auch nach Spiel 3 noch keine Punkte. Gegen Gastgeber Schweiz gab es eine deutliche 1:6 Niederlage. Das Minimalziel Viertelfinale ist damit in weiter Ferne. Morgen geht's dann gegen den Titelverteidiger USA. Und auf dem Münchner Marienplatz sind die Fußballerinnen des FC Bayern gefeiert worden. Nach der Meisterfeier der Männer präsentierten die Bayern Frauen Meisterschale und DFB-Pokal auf dem Rathausbalkon. Rund 5000 Fans bejubelten das Team. Nationalspielerin Julia Quinn sagte beim Empfang im Rathaus, jede Saison schreibe ihre eigene Geschichte. Dass die Mannschaft das Double verteidigt habe, sei historisch für die Frauenmannschaft des FC Bayern. Das war's vom Sport.
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1: Mit Michael Daub. Canalink und mehrere Partnerunternehmen haben das Projekt Via Africa gestartet. Dabei geht es um ein neues Unterwasserkabel, das Europa und Afrika miteinander verbinden soll. Ziel ist eine bessere Internetanbindung in Afrika und eine höhere Ausfallsicherheit. Das Projekt wird als Konsortium umgesetzt, das heißt, mehrere Telekommunikations- und Digitalunternehmen investieren gemeinsam in die Infrastruktur und können Planung, Bau und Betrieb mitgestalten. Beteiligt sind derzeit unter anderem Großbritannien, Frankreich, Portugal, die Kanaren sowie Mauretanien, Senegal, Guinea, die Elfenbeinküste und Nigeria. Auf Teneriffa soll der Besucherdruck im Teide-Nationalpark deutlich sinken. Die Inselregierung hat das Management für den Park übernommen und will die Zahl der Besucher um 50% reduzieren. Inselpräsidentin Davila kündigte an, dass die Zufahrt für Fahrzeuge von Nichtresidenten begrenzt wird. Stattdessen sollen Shuttlebusse zum Nationalpark und innerhalb des Parks eingesetzt werden, unter anderem zwischen dem Besucherzentrum und Roche Garcia. Wer privat mit dem Auto kommt, muss künftig einen Parkplatz reservieren und eine Gebühr zahlen. Inselbewohner sollen Vorrang haben und die Angebote kostenlos nutzen können. Viele Menschen auf den Kanaren können sich trotz geregelten Einkommens keine eigene Immobilie leisten. Nach einer aktuellen Berechnung brauchen Käufer nicht nur einen guten Job, sondern auch rund 47.000 Euro Eigenkapital. Grund ist, die Banken verlangen in der Regel etwa 20% Eigenkapital, bevor sie eine Hypothek bewilligen. Dazu kommen noch Erwerbsteuern. Für viele Haushalte ist genau dieses Startkapital ein Problem. Die Berechnung basiert auf Daten von Qualis Credit Risk aus dem vierten Quartal und bezieht sich auf eine gebrauchte 80 Quadratmeter Wohnung. Soweit die Meldungen.
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1: Gran Canaria bekommt heute viel Sonne ab, Maxi-Werte um 23 Grad. 14 Grad in der Nacht, der Mittwoch wird ähnlich sonnig und Temperaturen knapp bis 25 Grad.
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3: Mit Michael Daub. Die Grünen zeigen sich alarmiert nach dem jüngsten Klimagutachten. Parteichefin Franziska Brandner sprach von einer Klatsche für die Bundesregierung. Der Bericht zeige deutlich, dass die Regierung ihre Ambitionen beim Klimaschutz aufgegeben habe. Damit verstoße die Koalition auch gegen den eigenen Koalitionsvertrag, sagte Brandner. Der Expertenrat für Klimafragen hatte seinen jährlichen Prüfbericht vorgelegt. Demnach wird Deutschland seine CO2-Ziele für 2030 auch für das folgende Jahrzehnt wahrscheinlich klar verfehlen. Bundesinnenminister Alexander Dobrindt will Deutschland besser auf Anschläge oder einen möglichen Kriegsfall vorbereiten. Nach Angaben eines Sprechers sollen Zivil- und Katastrophenschutz bis 2029 mit 10 Milliarden Euro gefördert werden. Geplant ist unter anderem die Anschaffung von rund 1000 Spezialfahrzeugen. Der Tankrabatt läuft Ende Juni aus. SPD-Fraktionschef Matthias Miersch sieht eine Verlängerung skeptisch. Dem Sender Welt sagte er, der Rabatt werde zwar offenbar an die Verbraucher weitergegeben, eine solche Unterstützung nach dem Gießkannenprinzip könne man aber nicht über Monate oder Jahre fortsetzen. CSU-Chef Markus Söder hatte sich zuvor offen für eine Verlängerung des Tankrabatts gezeigt. In einer Unterwasserhöhle auf den Malediven haben Rettungskräfte 4 Leichen entdeckt. Sie liegen in rund 50 Metern Tiefe. Nach Angaben der Behörden handelt es sich um 4 Italiener, die zuvor vermisst worden waren. Die Suchaktion galt als schwierig. Am Wochenende war dabei ein Rettungstaucher ums Leben gekommen. Soweit die Meldung.
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3: Die deutschen Eishockeyspieler haben bei der WM auch nach Spiel 3 noch keine Punkte. Gegen Gastgeber Schweiz gab es eine deutliche 1:6 Niederlage. Das Minimalziel Viertelfinale ist damit in weiter Ferne. Morgen geht's dann gegen den Titelverteidiger USA. Und auf dem Münchner Marienplatz sind die Fußballerinnen des FC Bayern gefeiert worden. Nach der Meisterfeier der Männer präsentierten die Bayern Frauen Meisterschale und DFB-Pokal auf dem Rathausbalkon. Rund 5000 Fans bejubelten das Team. Nationalspielerin Julia Quinn sagte beim Empfang im Rathaus, jede Saison schreibe ihre eigene Geschichte. Dass die Mannschaft das Double verteidigt habe, sei historisch für die Frauenmannschaft des FC Bayern. Das war's vom Sport.
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1: Mit Michael Daub. Canalink und mehrere Partnerunternehmen haben das Projekt Via Africa gestartet. Dabei geht es um ein neues Unterwasserkabel, das Europa und Afrika miteinander verbinden soll. Ziel ist eine bessere Internetanbindung in Afrika und eine höhere Ausfallsicherheit. Das Projekt wird als Konsortium umgesetzt, das heißt, mehrere Telekommunikations- und Digitalunternehmen investieren gemeinsam in die Infrastruktur und können Planung, Bau und Betrieb mitgestalten. Beteiligt sind derzeit unter anderem Großbritannien, Frankreich, Portugal, die Kanaren sowie Mauretanien, Senegal, Guinea, die Elfenbeinküste und Nigeria. Auf Teneriffa soll der Besucherdruck im Teide-Nationalpark deutlich sinken. Die Inselregierung hat das Management für den Park übernommen und will die Zahl der Besucher um 50% reduzieren. Inselpräsidentin Davila kündigte an, dass die Zufahrt für Fahrzeuge von Nichtresidenten begrenzt wird. Stattdessen sollen Shuttlebusse zum Nationalpark und innerhalb des Parks eingesetzt werden, unter anderem zwischen dem Besucherzentrum und Roche Garcia. Wer privat mit dem Auto kommt, muss künftig einen Parkplatz reservieren und eine Gebühr zahlen. Inselbewohner sollen Vorrang haben und die Angebote kostenlos nutzen können. Viele Menschen auf den Kanaren können sich trotz geregelten Einkommens keine eigene Immobilie leisten. Nach einer aktuellen Berechnung brauchen Käufer nicht nur einen guten Job, sondern auch rund 47.000 Euro Eigenkapital. Grund ist, die Banken verlangen in der Regel etwa 20% Eigenkapital, bevor sie eine Hypothek bewilligen. Dazu kommen noch Erwerbsteuern. Für viele Haushalte ist genau dieses Startkapital ein Problem. Die Berechnung basiert auf Daten von Qualis Credit Risk aus dem vierten Quartal und bezieht sich auf eine gebrauchte 80 Quadratmeter Wohnung. Soweit die Meldungen.
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1: Gran Canaria bekommt heute viel Sonne ab, Maxi-Werte um 23 Grad. 14 Grad in der Nacht, der Mittwoch wird ähnlich. Sonnig und Temperaturen knapp bis 25 Grad.
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5: Mit Michael Daub. Die Grünen zeigen sich alarmiert nach dem jüngsten Klimagutachten. Parteichefin Franziska Brandsner sprach von einer Klatsche für die Bundesregierung. Der Bericht zeige deutlich, dass die Regierung ihre Ambitionen beim Klimaschutz aufgegeben habe. Damit verstoße die Koalition auch gegen den eigenen Koalitionsvertrag, sagte Brandner. Der Expertenrat für Klimafragen hatte seinen jährlichen Prüfbericht vorgelegt. Demnach wird Deutschland seine CO2-Ziele für 2030 auch für das folgende Jahrzehnt wahrscheinlich klar verfehlen. Bundesinnenminister Alexander Dobrindt will Deutschland besser auf Anschläge oder einen möglichen Kriegsfall vorbereiten. Nach Angaben eines Sprechers sollen Zivil- und Katastrophenschutz bis 2029 mit 10 Milliarden Euro gefördert werden. Geplant ist unter anderem die Anschaffung von rund 1000 Spezialfahrzeugen. Der Tankrabatt läuft Ende Juni aus. SPD-Fraktionschef Matthias Miersch sieht eine Verlängerung skeptisch. Dem Sender Welt sagte er, der Rabatt werde zwar offenbar an die Verbraucher weitergegeben, eine solche Unterstützung nach dem Gießkannenprinzip könne man aber nicht über Monate oder Jahre fortsetzen. CSU-Chef Markus Söder hatte sich zuvor offen für eine Verlängerung des Tankrabatts gezeigt. In einer Unterwasserhöhle auf den Malediven haben Rettungskräfte 4 Leichen entdeckt. Sie liegen in rund 50 Metern Tiefe. Nach Angaben der Behörden handelt es sich um 4 Italiener, die zuvor vermisst worden waren. Die Suchaktion galt als schwierig. Am Wochenende war dabei ein Rettungstaucher ums Leben gekommen. Soweit.
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5: Gran Canaria bekommt heute viel Sonne ab, Maxi-Werte um 23 Grad. 14 Grad in der Nacht, der Mittwoch wird ähnlich. Sonnig und Temperaturen knapp bis 25 Grad.
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1: Mit Michael Daub. Canalink und mehrere Partnerunternehmen haben das Projekt Via Africa gestartet. Dabei geht es um ein neues Unterwasserkabel, das Europa und Afrika miteinander verbinden soll. Ziel ist eine bessere Internetanbindung in Afrika und eine höhere Ausfallsicherheit. Das Projekt wird als Konsortium umgesetzt, das heißt, mehrere Telekommunikations- und Digitalunternehmen investieren gemeinsam in die Infrastruktur und können Planung, Bau und Betrieb mitgestalten. Beteiligt sind derzeit unter anderem Großbritannien, Frankreich, Portugal, die Kanaren sowie Mauretanien, Senegal, Guinea, die Elfenbeinküste und Nigeria. Auf Teneriffa soll der Besucherdruck im Teide-Nationalpark deutlich sinken. Die Inselregierung hat das Management für den Park übernommen und will die Zahl der Besucher um 50% reduzieren. Inselpräsidentin Davila kündigte an, dass die Zufahrt für Fahrzeuge von Nichtresidenten begrenzt wird. Stattdessen sollen Shuttlebusse zum Nationalpark und innerhalb des Parks eingesetzt werden, unter anderem zwischen dem Besucherzentrum und Roche Garcia. Wer privat mit dem Auto kommt, muss künftig einen Parkplatz reservieren und eine Gebühr zahlen. Inselbewohner sollen Vorrang haben und die Angebote kostenlos nutzen können. Viele Menschen auf den Kanaren können sich trotz geregelten Einkommens keine eigene Immobilie leisten. Nach einer aktuellen Berechnung brauchen Käufer nicht nur einen guten Job, sondern auch rund 47.000 Euro Eigenkapital. Grund ist, die Banken verlangen in der Regel etwa 20% Eigenkapital, bevor sie eine Hypothek bewilligen. Dazu kommen noch Erwerbsteuern. Für viele Haushalte ist genau dieses Startkapital ein Problem. Die Berechnung basiert auf Daten von Qualis Credit Risk aus dem vierten Quartal und bezieht sich auf eine gebrauchte 80 Quadratmeter Wohnung. Soweit die Meldungen.
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1: Gran Canaria bekommt heute viel Sonne ab, Maxi-Werte um 23 Grad. 14 Grad in der Nacht, der Mittwoch wird ähnlich sonnig und Temperaturen knapp bis 25 Grad.
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1: Mit Michael Daub. Canalink und mehrere Partnerunternehmen haben das Projekt Via Africa gestartet. Dabei geht es um ein neues Unterwasserkabel, das Europa und Afrika miteinander verbinden soll. Ziel ist eine bessere Internetanbindung in Afrika und eine höhere Ausfallsicherheit. Das Projekt wird als Konsortium umgesetzt, das heißt, mehrere Telekommunikations- und Digitalunternehmen investieren gemeinsam in die Infrastruktur und können Planung, Bau und Betrieb mitgestalten. Beteiligt sind derzeit unter anderem Großbritannien, Frankreich, Portugal, die Kanaren sowie Mauretanien, Senegal, Guinea, die Elfenbeinküste und Nigeria. Auf Teneriffa soll der Besucherdruck im Teide-Nationalpark deutlich sinken. Die Inselregierung hat das Management für den Park übernommen und will die Zahl der Besucher um 50% reduzieren. Inselpräsidentin Davila kündigte an, dass die Zufahrt für Fahrzeuge von Nichtresidenten begrenzt wird. Stattdessen sollen Shuttlebusse zum Nationalpark und innerhalb des Parks eingesetzt werden, unter anderem zwischen dem Besucherzentrum und Roche Garcia. Wer privat mit dem Auto kommt, muss künftig einen Parkplatz reservieren und eine Gebühr zahlen. Inselbewohner sollen Vorrang haben und die Angebote kostenlos nutzen können. Viele Menschen auf den Kanaren können sich trotz geregelten Einkommens keine eigene Immobilie leisten. Nach einer aktuellen Berechnung brauchen Käufer nicht nur einen guten Job, sondern auch rund 47.000 Euro Eigenkapital. Grund ist, die Banken verlangen in der Regel etwa 20% Eigenkapital, bevor sie eine Hypothek bewilligen. Dazu kommen noch Erwerbsteuern. Für viele Haushalte ist genau dieses Startkapital ein Problem. Die Berechnung basiert auf Daten von Qualis Credit Risk aus dem vierten Quartal und bezieht sich auf eine gebrauchte 80 Quadratmeter Wohnung. Soweit die Meldungen.
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1: Gran Canaria bekommt heute viel Sonne ab, Maxi-Werte um 23 Grad. 14 Grad in der Nacht, der Mittwoch wird ähnlich. Sonnig und Temperaturen knapp bis 25 Grad.
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2: Mit Michael Daub. Bundeskanzler Friedrich Merz hat Union und SPD zu mehr Geschlossenheit aufgerufen. Zu Beginn eines Besuchs bei der SPD-Bundestagsfraktion sagte Merz, beide Fraktionen sollten sich nicht öffentlich gegenseitig rote Linien aufzeigen. Man sei gemeinsam gewählt, um zu zeigen, dass aus der politischen Mitte heraus Entscheidungen möglich seien. Merz betonte, Union und SPD hätten eine Mehrheit im Bundestag und müssten nun die Gemeinsamkeiten sichtbar machen. Nötig seien aus seiner Sicht Strukturreformen. Zugleich warnte der Kanzler davor, die Verschuldung aus dem Blick zu verlieren. Den deutschen Wäldern setzen Hitze und Trockenheit weiter stark zu. Nach dem neuen Waldzustandsbericht sind weiterhin 4 von 5 Bäumen krank. Der Wald habe sich noch immer nicht von den extrem trockenen und heißen Sommern der Jahre 2018 bis 2020 erholt. Agrarminister Rainer sagte allerdings, die Lage stabilisiere sich langsam. Ein mit dem Ebola-Virus infizierter US-Patient soll in Deutschland behandelt werden. Nach Angaben des Gesundheitsministeriums in Berlin haben die US-Behörden die Bundesregierung um Unterstützung gebeten. Der Mann hatte sich im Zuge des Ebola-Ausbruchs in der Demokratischen Republik Kongo infiziert. In welche Klinik er nach Deutschland gebracht werden soll, ist bislang nicht bekannt. Trauer um Alexander Held. Der Schauspieler ist bereits vor einer Woche nach kurzer Krankheit im Alter von 67 Jahren gestorben. Einem breiten Publikum war er unter anderem aus der ZDF-Krimireihe München Mord bekannt. Dort spielte er einen unkonventionellen Ermittler. Held war außerdem in zahlreichen Kinofilmen zu sehen, darunter Schindlers Liste, Sophie Scholl die letzten Tage und Der Schuh des Manitou. Soweit die Meldungen.
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4: Die deutschen Eishockeyspieler haben bei der WM auch nach Spiel 3 noch keine Punkte. Gegen Gastgeber Schweiz gab es eine deutliche 1:6 Niederlage. Das Minimalziel Viertelfinale ist damit in weiter Ferne. Morgen geht's dann gegen den Titelverteidiger USA. Und auf dem Münchner Marienplatz sind die Fußballerinnen des FC Bayern gefeiert worden. Nach der Meisterfeier der Männer präsentierten die Bayern Frauen Meisterschale und DFB-Pokal auf dem Rathausbalkon. Rund 5000 Fans bejubelten das Team. Nationalspielerin Julia Quinn sagte beim Empfang im Rathaus, jede Saison schreibe ihre eigene Geschichte. Dass die Mannschaft das Double verteidigt habe, sei historisch für die Frauenmannschaft des FC Bayern. Das war's vom Sport.
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1: Ja, mittlerweile 16 Uhr, genau 56 Minuten. Das heißt, wir bleiben noch 4 Minuten bis zu den Nachrichten. Und dann heißt es wieder leicht und locker in den Dienstagabend. Natürlich mit viel Musik, viel Informationen. Heute am Dienstag, den 19. Mai. Und hier schon mal so einen kleinen Vorgeschmack auf die Musik, die euch gleich so erwarten wird. Dann starten wir einfach durch, Jürgen. Hier, komm hier. Wir hören uns gleich nach den Nachrichten. Ich freue mich drauf. Geh weiter, Daniela Alfinito.

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1: mit Michael Daub. Canalink und mehrere Partnerunternehmen haben das Projekt Via Africa gestartet. Dabei geht es um ein neues Unterwasserkabel, das Europa und Afrika miteinander verbinden soll. Ziel ist eine bessere Internetanbindung in Afrika und eine höhere Ausfallsicherheit. Das Projekt wird als Konsortium umgesetzt, das heißt, mehrere Telekommunikations- und Digitalunternehmen investieren gemeinsam in die Infrastruktur und können Planung, Bau und Betrieb mitgestalten. Beteiligt sind derzeit unter anderem Großbritannien, Frankreich, Portugal, die Kanaren sowie Mauretanien, Senegal, Guinea, die Elfenbeinküste und Nigeria. Auf Teneriffa soll der Besucherdruck im Teide-Nationalpark deutlich sinken. Die Inselregierung hat das Management für den Park übernommen und will die Zahl der Besucher um 50% reduzieren. Inselpräsidentin Davila kündigte an, dass die Zufahrt für Fahrzeuge von Nichtresidenten begrenzt wird. Stattdessen sollen Shuttlebusse zum Nationalpark und innerhalb des Parks eingesetzt werden, unter anderem zwischen dem Besucherzentrum und Roche Garcia. Wer privat mit dem Auto kommt, muss künftig einen Parkplatz reservieren und eine Gebühr zahlen. Inselbewohner sollen Vorrang haben und die Angebote kostenlos nutzen können. Viele Menschen auf den Kanaren können sich trotz geregelten Einkommens keine eigene Immobilie leisten. Nach einer aktuellen Berechnung brauchen Käufer nicht nur einen guten Job, sondern auch rund 47.000 Euro Eigenkapital. Grund ist, die Banken verlangen in der Regel etwa 20% Eigenkapital, bevor sie eine Hypothek bewilligen. Dazu kommen noch Erwerbsteuern. Für viele Haushalte ist genau dieses Startkapital ein Problem. Die Berechnung basiert auf Daten von Qualis Credit Risk aus dem vierten Quartal und bezieht sich auf eine gebrauchte 80 Quadratmeter Wohnung. Soweit die Meldungen.

Es ist genau 17:02 Uhr und ich sage herzlich willkommen hier bei Radio Primavera, Gran Canaria auf der Welle 107,3 FM, heute am Dienstag, den 19. Mai 2026. Ihr schaut das Wetter drauf, aktuelle Wetterlage Gran Canaria, Playa de Inglés, der Süden von Gran Canaria, aktuelle Temperatur 23 Grad. Ein wenig Wind aus südlicher Richtung mit 14 Stundenkilometer Luftfeuchtigkeit, aktuell 55% und der UV-Index, der steht auf der Stufe 3, also auf der Mittelstufe. Und wenn ich so aus meinem Studiofenster schaue, muss ich sagen, nicht eine Wolke Richtung Berge, Sonne pur. Und ich würde sagen, Kalima ist im Anmarsch, ja, würde ich ganz stark sagen. So viel zu der Wetterdaten. Gran Canaria, Playa de Inglés, der Süden von Gran Canaria. Heute am Dienstag, den 19. Mai 2026. Und ich darf sagen, ein herzliches Hallo, ein herzliches Willkommen zu meiner Sendung Leicht und Locker in den Dienstagabend. Das Ganze natürlich wieder live aus dem Studio 3. Natürlich mit den neuesten Informationen weltweit und natürlich von und über die Kanarischen Inseln. Jede Menge gute Musik und das Ganze, wie gesagt, live aus dem Studio 3. Ein Mikrofon für euch, der Jürgen, und schön, dass ihr dabei seid. Ihr habt Musikwunsch, dann schickt ihr mir doch einfach. Ja, musikwunsch@radio-pv.com, da kannst du deinen Musikwunsch hinschicken, wollte ich sagen. Oder du schaust auf unsere WhatsApp-Seite Freunde von RPV Gran Canaria. Auch dort kannst du natürlich deine Grüße hinterlegen, deinen Musikwunsch äußern. Und du kannst sogar aufs Band sprechen. Ja, alles das ist möglich hier bei uns bei Radio Primavera Gran Canaria. Das heißt, deine Stimme dann hier bei mir in meiner Sendung. Und ich sage ein herzliches Willkommen in unserer Gruppe Freunde von RPV Gran Canaria. So Jürgen, ich würde sagen, wir starten direkt durch. Der Sommer, ja, der Sommer bleibt für immer, ganz genau. Damit starten wir nämlich jetzt mal direkt durch.

Das hört sich doch gut an. Der Sommer bleibt für immer. Ja, was soll ich sagen? Das Arbeitsplatzportal Randstad ja prognostiziert den Kanarischen Inseln eine gute Sommersaison. Na klar doch. Es werden voraussichtlich 50.000 neue Arbeitsplätze geschaffen. Das sind etwa 12,3% mehr als im Vorjahr, sagt man. Das ist vor allem der Hotellerie und Gastronomie natürlich zu verdanken. Man sagt, die voraussichtlich 24% mehr Mitarbeiter einstellen wird als im vorigem Jahr. Wir machen weiter mit ein wenig Mucke. Hier ein bisschen Harley-Papier. Ladies on the Harley.

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2: Zwischendurch ein kurzer Blick zur Uhr, 17 Uhr und gleich 16 Minuten. Und ich muss sagen, Mama Tina, das geht runter wie Öl. Ich sage danke mit diesem Song hier, Rock Your Baby. George McRae. Danke, Tina. Man könnte auch sagen, die Mama war's, ne?

George McRae und You Rock Your Baby. So, man sagt, im letzten Jahr hat der Tourismus in Brasilien einen neuen Rekord aufgestellt und hat 9,3 Millionen ausländische Urlauber empfangen. Ja, man sagt, laut dem kanarischen Statistikinstitut ISTAT haben im letzten Jahr 15,7 Millionen ausländische Urlauber die Kanarischen Inseln aber besucht. Ja, das sind rund 6 Millionen mehr als in Brasilien, was den Druck auf das Inselterritorium natürlich gut verdeutlicht. Und wir machen weiter mit Spirit in the Sky und Norman Greenbaum.

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4: Mit Michael Daub. Bundeskanzler Friedrich Merz hat Union und SPD zu mehr Geschlossenheit aufgerufen. Zu Beginn eines Besuchs bei der SPD-Bundestagsfraktion sagte Merz, beide Fraktionen sollten sich nicht öffentlich gegenseitig rote Linien aufzeigen. Man sei gemeinsam gewählt, um zu zeigen, dass aus der politischen Mitte heraus Entscheidungen möglich seien. Merz betonte, Union und SPD hätten eine Mehrheit im Bundestag und müssten nun die Gemeinsamkeiten sichtbar machen. Nötig seien aus seiner Sicht Strukturreformen. Zugleich warnte der Kanzler davor, die Verschuldung aus dem Blick zu verlieren. Den deutschen Wäldern setzen Hitze und Trockenheit weiter stark zu. Nach dem neuen Waldzustandsbericht sind weiterhin 4 von 5 Bäumen krank. Der Wald habe sich noch immer nicht von den extrem trockenen und heißen Sommern der Jahre 2018 bis 2020 erholt. Agrarminister Rainer sagte allerdings, die Lage stabilisiere sich langsam. Ein mit dem Ebola-Virus infizierter US-Patient soll in Deutschland behandelt werden. Nach Angaben des Gesundheitsministeriums in Berlin haben die US-Behörden die Bundesregierung um Unterstützung gebeten. Der Mann hatte sich im Zuge des Ebola-Ausbruchs in der Demokratischen Republik Kongo infiziert. In welche Klinik er nach Deutschland gebracht werden soll, ist bislang nicht bekannt. Trauer um Alexander Held. Der Schauspieler ist bereits vor einer Woche nach kurzer Krankheit im Alter von 67 Jahren gestorben. Einem breiten Publikum war er unter anderem aus der ZDF-Krimireihe München Mord bekannt. Dort spielte er einen unkonventionellen Ermittler. Held war außerdem in zahlreichen Kinofilmen zu sehen, darunter Schindlers Liste, Sophie Scholl die letzten Tage und Der Schuh des Manitou.
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6: Ja, bevor ich zu den Hits komme, schaue ich zur Uhr. 17 Uhr und genau 34 Minuten. Wir sind immer noch in der ersten Stunde, leicht und locker in den Abend, die heute am Dienstag. Und ich hab da mal was für euch. Wir hören einfach mal rein. Schauen wir mal, nicht?
7: Hallo, mein allerliebster Jürgen. Hallo, liebe Zora von Radio RPV. Und Hallöchen in unseren Chat.
6: Hallo, liebe Katja.
7: Ach, Jürgen, schön, dass du heute wieder da bist. Wir haben dich ja gestern doch sehr vermisst. Ach. Aber manchmal geht die Arbeit halt vor. So
6: richtig
7: ist das im Leben.
6: Ja.
7: Mein Musikwunsch heute ist von Maite Kelly mit dem Lied Von A bis Z. Ja, wird wahrscheinlich noch keiner kennen, aber dann werden Sie es jetzt kennenlernen. Ich wünsche euch allen viel Spaß mit Jürgens Sendung und einen wunderschönen Abend. Liebe Grüße aus Bochum.
6: Ja, liebe Grüße zurück nach Bochum hier aus meinem Studio 3 hier, liebe Katja. Und natürlich solltest du Maite Kelly bekommen. Und warum sollen sie nicht kennen? Ich meine, ich bin ja schon mal froh, dass ich diesen Titel überhaupt habe. Ja, ich habe ja eigentlich fast alles. Wie gesagt, ich habe so, ich würde sagen, 99% alle Songs, die ihr euch wünscht. Ihr könnt mich gerne testen, denn hier ist Maite Kelly und von A bis Z.

Maite Kelly von A bis Z. So, die Gewerkschaft der Guardia Civil hier bei uns auf Gran Canaria beklagt, dass es auf der Insel keinen ausreichenden Abschleppservice ja für Fahrzeuge gibt, die zum Beispiel die Fahrbahn blockieren. Erst vor kurzem hat man nämlich auf einer Straße ein zurückgelassenes Unfallauto in Santa Brigida mit Hilfe von Anwohnern und Muskelkraft beseitigen müssen. Ja, der Fahrer hatte sich dann vom Unfallort entfernt. Und wie es so oft ist, das Fahrzeug blockierte die Fahrbahn und nachdem das Auto dann nicht versichert war, das kommt ja auch noch dazu, verweigerte natürlich der Abschleppdienst seine Tätigkeit oder tätig zu werden. Natürlich, weil er kriegt ja auch kein Geld, nicht? Na, am Ende räumten dann die Polizisten mit Anwohnern die Fahrbahn frei, um die Verkehrssicherheit zu gewährleisten. Ja, die Polizei fordert natürlich von der Verkehrsdirektion eine Lösung für solche Fälle. Ja, sowas geht natürlich auch nicht. Und wir machen weiter mit Uli Bastian und ich küsse dich in, natürlich, in Gran Canaria. Nein, in New York.

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0: Roland Kaiser und mein Geheimnis. Und ich sage, hier kommt Nick P. und natürlich das Bienchen.
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Nick P. und das Bienchen. Ja, das war schon wieder die erste Stunde. Wir haben es mittlerweile 17 und genau 55 Minuten. Und ich habe noch einen Titel bis zu den Nachrichten und da freut sich bestimmt jemand. Hier kommt Elvis Presley, Always on My Mind.

Ja, gleich kommt die zweite Stunde und letzte Woche habe ich was gesagt. Ich habe was versprochen, was ich nicht halten kann. Das geht eigentlich gar nicht, Jürgen, das geht gar nicht. Wir haben ja gesagt, wir machen Dienstag die zweite Stunde immer Country. Jetzt habe ich mir überlegt, aber da ich es heute versäumt habe, ganz ehrlich, ob wir das nicht morgen nachholen. Das heißt, morgen ist ja Mittwoch, morgen heißt die Sendung ja wieder Schlager trifft auf Schlager oder einfach Deutsch natürlich von 15 bis 17 Uhr. Das heißt, ich werde eine Stunde Deutsch machen und morgen dann in der zweiten Stunde eine Stunde Country machen. Das heißt also morgen, wie gesagt, von 15 bis 16 Uhr Schlager trifft auf Schlager und von 16 bis 17 Uhr eine Stunde Country Music. Hier schon mal der Hinweis dafür für morgen. Es sei denn, ihr möchtet das nicht, dann lassen wir's.

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1: Mit Michael Daub. Canalink und mehrere Partnerunternehmen haben das Projekt Via Africa gestartet. Dabei geht es um ein neues Unterwasserkabel, das Europa und Afrika miteinander verbinden soll. Ziel ist eine bessere Internetanbindung in Afrika und eine höhere Ausfallsicherheit. Das Projekt wird als Konsortium umgesetzt, das heißt, mehrere Telekommunikations- und Digitalunternehmen investieren gemeinsam in die Infrastruktur und können Planung, Bau und Betrieb mitgestalten. Beteiligt sind derzeit unter anderem Großbritannien, Frankreich, Portugal, die Kanaren sowie Mauretanien, Senegal, Guinea, die Elfenbeinküste und Nigeria. Auf Teneriffa soll der Besucherdruck im Teide-Nationalpark deutlich sinken. Die Inselregierung hat das Management für den Park übernommen und will die Zahl der Besucher um 50% reduzieren. Inselpräsidentin Davila kündigte an, dass die Zufahrt für Fahrzeuge von Nichtresidenten begrenzt wird. Stattdessen sollen Shuttlebusse zum Nationalpark und innerhalb des Parks eingesetzt werden, unter anderem zwischen dem Besucherzentrum und Roche Garcia. Wer privat mit dem Auto kommt, muss künftig einen Parkplatz reservieren und eine Gebühr zahlen. Inselbewohner sollen Vorrang haben und die Angebote kostenlos nutzen können. Viele Menschen auf den Kanaren können sich trotz geregelten Einkommens keine eigene Immobilie leisten. Nach einer aktuellen Berechnung brauchen Käufer nicht nur einen guten Job, sondern auch rund 47.000 Euro Eigenkapital. Grund ist, die Banken verlangen in der Regel etwa 20% Eigenkapital, bevor sie eine Hypothek bewilligen. Dazu kommen noch Erwerbsteuern. Für viele Haushalte ist genau dieses Startkapital ein Problem. Die Berechnung basiert auf Daten von Qualis Credit Risk aus dem vierten Quartal und bezieht sich auf eine gebrauchte 80 Quadratmeter Wohnung. Soweit die Meldungen.
2: Es ist genau 18 Uhr, 2 Minuten und ich sage herzlich willkommen zurück zur zweiten Stunde. Leicht und locker in den Dienstagabend, heute Dienstag, der 19. Mai 2026. Wir schauen das Wetter drauf, aktuelle Wetterlage, Gran Canaria, Playa de Ingles, der Süden von Gran Canaria. Aktuelle Temperatur 24 Grad. Ein wenig Wind aus südwestlicher Richtung, er hat also ein bisschen gedreht von Süd auf West mit 14 Stundenkilometer. An Luftfeuchtigkeit zurzeit von 51%. Und der UV-Index, der steht auf der Stufe 2, also auf der Niedrigstufe. Und wenn ich so aus meinem Studiofenster schaue, muss ich sagen, wir haben schön viel Sonne heute. Und ich würde sagen, Kalima im Anmarsch so über den Bergen ist ein wenig viel Sand in der Luft, ein wenig viel, Jürgen, ja. Soviel zu den Wetterdaten. Gran Canaria, Playa de Ingles, der Süden von Gran Canaria. So, auch in der zweiten Stunde natürlich das Neueste vom Neuesten weltweit und natürlich von und über die Kanarischen Inseln und jede Menge gute Musik. Das Ganze natürlich wieder mal live aus dem Studio 3. Mikrofon für euch, der Jürgen, und ich freue mich, dass ihr dabei seid. Und sage natürlich ein herzliches Hallo weltweit und natürlich in unsere WhatsApp-Gruppe Freunde von RPV Gran Canaria. Du möchtest auch rein? Dann schau einfach mal auf unsere Webseite, ja. Die Webseite, sie lautet www.radio-pv.com. Ja, und die ist neu, ist die Seite, ja. Ganz neu, nagelneu. Schau einfach mal drauf, da findest du einen Button und dann kommst du hier direkt auf unsere Seite. Freunde von RPV Gran Canaria. Denn dort kannst du deine Musikwünsche hinterlegen, deine Grüße kannst du dort lassen, du kannst posten. Ja, du kannst sogar aufs Band sprechen. Dann heißt deine Stimme dann hier bei mir in meiner Sendung. Das alles gibt es bei uns hier bei Radio Primavera Gran Canaria. Oder wie heißt das so schön? Für mehr Frühling im Ohr. So, Jürgen, genug gequatscht. Wir starten direkt durch und kommen mit den Musikwünschen nicht durch hier. Mit dem nächsten Musiktitel hier. Daniela Alfinito noch einmal und Mein Geheimnis. Bestimmt, Harald, bestimmt.

Ja, Vitamin Du. So, am Montag fiel einem Passanten hier, ein Mann auf einer Parkbank vor dem Einkaufszentrum in Playa de Ingles auf. Offenbar hatte er eine offene Operationswunde, sagt man. Ja, sofort wurde der Notruf alarmiert und der Passant leistete nach Angaben eines Krankenpflegers am Notruftelefon Erste Hilfe. Es wurde ein Rettungshubschrauber und ein Hubschrauber aktiviert. Man sagt, der Patient wurde dann vor Ort stabilisiert und dann in dem Hubschrauber gebracht, der auf dem Parkplatz des Einkaufszentrums gelandet war. Während des Fluges wurde natürlich das Universitätskrankenhaus in Las Palmas informiert, dass ein Patient im Anflug war, der sofort eine Notoperation benötigte. Ja, bei seiner Ankunft war natürlich dann alles vorbereitet. Wie es dem Patienten zurzeit geht, keine Information drüber. Aber ich habe eine gute Information hier. Noch eine Nacht und Achim Petri.

Achim Petri und noch eine Nacht mit dir. Ja, eine Nacht, das reicht dann auch, ja. Der Hahn, der auf der Plaza del Adelantado in La Laguna von einem Kampfhund verletzt wurde, erholt sich erstaunlich gut, sagt man. Ja, seine Betreuer im Tierheim Valle Colino erzählen von einer guten Genesung. Ja, der Hahn kräht schon wieder, sagt man, und befindet sich in der Endphase seiner Erholung und deshalb braucht es auch keine Spenden mehr für seine Behandlung. Ja, er wird in Kürze dann wieder an einem sicheren Ort untergebracht und die Polizei sucht noch immer nach dem Halter, der sich für diesen Angriff verantworten muss. Und ich mache weiter mit Jürgen Peter. Genau, kennen wir alle, ne? Jürgen Peter, sehr oft in der Cita im Bermuda-Dreieck. Ich würde es noch einmal riskieren, sagt er.

Dieses süße Gift, ja, gesungen von Sandy Wagner. Kennen wir auch alle, nicht? Aus dem Bermuda-Dreieck. Genau wie der nächste Titel gleich von Michael Thomas. Ja, der, wir müssen ein bisschen mehr hier von der Insel unsere Künstler mal ein bisschen mehr hervorheben. So, am Montagvormittag, also gestern, ereignete sich an der Küste von Los Silos im Bereich Deuta ein tödlicher Fahrradunfall. Man sagt, ein 48-jähriger Fahrradfahrer wurde so schwer verletzt, dass er noch an der Unfallstelle verstarb. Man sagt da ebenfalls, alle Wiederbelebeversuche, auch mit fortgeschrittener medizinischer Technik, schlugen fehl. Und die Polizei hat nun die Ermittlung natürlich aufgenommen, wie es zu diesem tragischen Unfall kommen konnte. Und wie gesagt, hier ist Michael Thomas, ja, langjähriger Freund von mir auch, hier bei uns auf Gran Canaria. Ich hätte doch ja gesagt, ne? Genau. Ich glaube, meine Freundin Dagi kennt sie auch alle, ja.

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2: Hier nochmal die Börsendaten zum Tagesabschluss. Der DAX bei rund 24.400 Punkten und damit hauchdünn im Plus im Vergleich zum Vortageswert. Der Euro liegt bei einem US-Dollar 16 und gibt fast ein halbes Prozentpünktchen ab. Auch der Goldpreis schwächelt und pendelt rund um die Marke von 4.500 US-Dollar für die Feinunze. Der Ölpreis klettert und liegt jetzt wieder über der Marke von 104 US-Dollar pro Barrel. Im Ranking vorne SAP, Merck und Rheinmetall, am Ende Daimler Truck, Brenntag und Continental. Schönen Feierabend, bis morgen.
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und Semester Paul Favre. So, in Las Palmas, und zwar genau gesagt auf der Stadtautobahn GC 23, gab es am gestrigen Montag einen spektakulären Überschlag eines Fahrzeugs. Man sagt, nahe des Kreisverkehrs Las Americas ereignete sich dieser Unfall. Ja, der Fahrer des verunfallten Wagens konnte nach Polizeiangaben das Unfallfahrzeug selbst verlassen. Andere Fahrzeuge wurden durch den Unfall nicht betroffen. Ja, trotzdem verursachte dieser Unfall erhebliche Rückstaus in dem Gebiet. Ja, Gaffer, natürlich wieder Gaffer auf der einen Seite und auf der anderen Seite, und die Bergungsarbeiten auf der anderen ließen natürlich die Wartungen einige Zeit im Stau stecken. Ja, die Bergung des Unfallwagens musste mit nämlich einem Kran durchgeführt werden, der Wagen auf dem Dach liegen geblieben war. Ja, dies hat die notwendige Zeit natürlich dafür nochmals deutlich erhöht. Man sagt, Personenschaden sind keine bekannt. Ja, das war doch die Hauptursache, ne? So, wir machen weiter mit Olaf, der Flipper.

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1: Ja, direkt die Musikwünsche hier zu mir. Aber wobei, die Musikwünsche heute sind vorbei. Morgen geht's wieder weiter. Ich habe noch zwei Titel hier und der erste ist Nino D'Angelo und Ich sterbe nicht nochmal und dann verabschiede ich mich von euch. Wenn er kommen würde, ne? Ich weiß nicht, warum er nicht. Sie hatte blaue Augen. Nehmen wir den halt, was soll's?

Ist genau 18 Uhr und 55 Minuten. Das waren schon wieder 2 Stunden leicht und locker in den Abend hier. Heute am Dienstag, den 19. Mai 2026, wird ein Sonnenaufgang heute hier in Maspalomas um 7 Uhr und 10 heute Morgen. Untergehen wird die Sonne gegen 20 Uhr und 46 laut Statistik. Und wer schwimmen gehen möchte, wir haben zurzeit an den Stränden von Playa de Ingles und Umgebung ablaufendes Wasser. Und Wasserniedrigstand wird sein gegen 22.11 Uhr. Schauen wir schnell aufs Wetter drauf. Playa de Ingles, aktuelle Temperatur 24 Grad. Wahnsinn. Ein wenig Wind aus west-nordwestlicher Richtung mit 13 Stundenkilometer. Und morgen nicht vergessen, morgen geht es wieder weiter hier bei uns. Morgen von 15 bis 17 Uhr. In der ersten Stunde heißt es denn Schlager, trifft auf Schlager oder einfach Deutsch. Und in der zweiten Stunde, versprochen, machen wir eine Stunde Country Music. Und natürlich wieder dabei die neuesten Informationen weltweit und natürlich von und über die Kanarischen Inseln. Und das Ganze hier natürlich live aus dem Studio 3. Ich bedanke mich fürs Zuhören, bedanke mich fürs Zuschalten, für die vielen Musikwünsche und allen wünsche ich noch einen schönen Abend. Wer Geburtstag heute hat, alles Gute zum Geburtstag. Und mit diesem Titel hier von den Eagles, Hotel California, verabschiede ich mich für heute und sage Tschüss, bis morgen, euer Jürgen Korte. Редактор

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1: Mit Michael Daub. Canalink und mehrere Partnerunternehmen haben das Projekt Via Africa gestartet. Dabei geht es um ein neues Unterwasserkabel, das Europa und Afrika miteinander verbinden soll. Ziel ist eine bessere Internetanbindung in Afrika und eine höhere Ausfallsicherheit. Das Projekt wird als Konsortium umgesetzt, das heißt, mehrere Telekommunikations- und Digitalunternehmen investieren gemeinsam in die Infrastruktur und können Planung, Bau und Betrieb mitgestalten. Beteiligt sind derzeit unter anderem Großbritannien, Frankreich, Portugal, die Kanaren sowie Mauretanien, Senegal, Guinea, die Elfenbeinküste und Nigeria. Auf Teneriffa soll der Besucherdruck im Teide-Nationalpark deutlich sinken. Die Inselregierung hat das Management für den Park übernommen und will die Zahl der Besucher um 50% reduzieren. Inselpräsidentin Davila kündigte an, dass die Zufahrt für Fahrzeuge von Nichtresidenten begrenzt wird. Stattdessen sollen Shuttlebusse zum Nationalpark und innerhalb des Parks eingesetzt werden, unter anderem zwischen dem Besucherzentrum und Roche Garcia. Wer privat mit dem Auto kommt, muss künftig einen Parkplatz reservieren und eine Gebühr zahlen. Inselbewohner sollen Vorrang haben und die Angebote kostenlos nutzen können. Viele Menschen auf den Kanaren können sich trotz geregelten Einkommens keine eigene Immobilie leisten. Nach einer aktuellen Berechnung brauchen Käufer nicht nur einen guten Job, sondern auch rund 47.000 Euro Eigenkapital. Grund ist, die Banken verlangen in der Regel etwa 20% Eigenkapital, bevor sie eine Hypothek bewilligen. Dazu kommen noch Erwerbsteuern. Für viele Haushalte ist genau dieses Startkapital ein Problem. Die Berechnung basiert auf Daten von Qualis Credit Risk aus dem vierten Quartal und bezieht sich auf eine gebrauchte 80 Quadratmeter Wohnung. Soweit die Meldungen.
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1: Gran Canaria bekommt heute viel Sonne ab, Maxi-Werte um 23 Grad. 14 Grad in der Nacht, der Mittwoch wird ähnlich sonnig und Temperaturen knapp bis 25 Grad.
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5: Mit Michael Daub. Bundeskanzler Friedrich Merz hat Union und SPD zu mehr Geschlossenheit aufgerufen. Zu Beginn eines Besuchs bei der SPD-Bundestagsfraktion sagte Merz, beide Fraktionen sollten sich nicht öffentlich gegenseitig rote Linien aufzeigen. Man sei gemeinsam gewählt, um zu zeigen, dass aus der politischen Mitte heraus Entscheidungen möglich seien. Merz betonte, Union und SPD hätten eine Mehrheit im Bundestag und müssten nun die Gemeinsamkeiten sichtbar machen. Nötig seien aus seiner Sicht Strukturreformen. Zugleich warnte der Kanzler davor, die Verschuldung aus dem Blick zu verlieren. Den deutschen Wäldern setzen Hitze und Trockenheit weiter stark zu. Nach dem neuen Waldzustandsbericht sind weiterhin 4 von 5 Bäumen krank. Der Wald habe sich noch immer nicht von den extrem trockenen und heißen Sommern der Jahre 2018 bis 2020 erholt. Agrarminister Rainer sagte allerdings, die Lage stabilisiere sich langsam. Ein mit dem Ebola-Virus infizierter US-Patient soll in Deutschland behandelt werden. Nach Angaben des Gesundheitsministeriums in Berlin haben die US-Behörden die Bundesregierung um Unterstützung gebeten. Der Mann hatte sich im Zuge des Ebola-Ausbruchs in der Demokratischen Republik Kongo infiziert. In welche Klinik er nach Deutschland gebracht werden soll, ist bislang nicht bekannt. Trauer um Alexander Held. Der Schauspieler ist bereits vor einer Woche nach kurzer Krankheit im Alter von 67 Jahren gestorben. Einem breiten Publikum war er unter anderem aus der ZDF-Krimireihe München Mord bekannt. Dort spielte er einen unkonventionellen Ermittler. Held war außerdem in zahlreichen Kinofilmen zu sehen, darunter Schindlers Liste, Sophie Scholl die letzten Tage und Der Schuh des Manitou.
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1: Mit Michael Daub. Canalink und mehrere Partnerunternehmen haben das Projekt Via Africa gestartet. Dabei geht es um ein neues Unterwasserkabel, das Europa und Afrika miteinander verbinden soll. Ziel ist eine bessere Internetanbindung in Afrika und eine höhere Ausfallsicherheit. Das Projekt wird als Konsortium umgesetzt, das heißt, mehrere Telekommunikations- und Digitalunternehmen investieren gemeinsam in die Infrastruktur und können Planung, Bau und Betrieb mitgestalten. Beteiligt sind derzeit unter anderem Großbritannien, Frankreich, Portugal, die Kanaren sowie Mauretanien, Senegal, Guinea, die Elfenbeinküste und Nigeria. Auf Teneriffa soll der Besucherdruck im Teide-Nationalpark deutlich sinken. Die Inselregierung hat das Management für den Park übernommen und will die Zahl der Besucher um 50% reduzieren. Inselpräsidentin Davila kündigte an, dass die Zufahrt für Fahrzeuge von Nichtresidenten begrenzt wird. Stattdessen sollen Shuttlebusse zum Nationalpark und innerhalb des Parks eingesetzt werden, unter anderem zwischen dem Besucherzentrum und Roche Garcia. Wer privat mit dem Auto kommt, muss künftig einen Parkplatz reservieren und eine Gebühr zahlen. Inselbewohner sollen Vorrang haben und die Angebote kostenlos nutzen können. Viele Menschen auf den Kanaren können sich trotz geregelten Einkommens keine eigene Immobilie leisten. Nach einer aktuellen Berechnung brauchen Käufer nicht nur einen guten Job, sondern auch rund 47.000 Euro Eigenkapital. Grund ist, die Banken verlangen in der Regel etwa 20% Eigenkapital, bevor sie eine Hypothek bewilligen. Dazu kommen noch Erwerbsteuern. Für viele Haushalte ist genau dieses Startkapital ein Problem. Die Berechnung basiert auf Daten von Qualis Credit Risk aus dem vierten Quartal und bezieht sich auf eine gebrauchte 80 Quadratmeter Wohnung. Soweit die Meldungen.
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1: Gran Canaria bekommt heute viel Sonne ab, Maxi-Werte um 23 Grad. 14 Grad in der Nacht, der Mittwoch wird ähnlich. Sonnig und Temperaturen knapp bis 25 Grad.
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3: Mit Michael Daub. Bundeskanzler Friedrich Merz hat Union und SPD zu mehr Geschlossenheit aufgerufen. Zu Beginn eines Besuchs bei der SPD-Bundestagsfraktion sagte Merz, beide Fraktionen sollten sich nicht öffentlich gegenseitig rote Linien aufzeigen. Man sei gemeinsam gewählt, um zu zeigen, dass aus der politischen Mitte heraus Entscheidungen möglich seien. Merz betonte, Union und SPD hätten eine Mehrheit im Bundestag und müssten nun die Gemeinsamkeiten sichtbar machen. Nötig seien aus seiner Sicht Strukturreformen. Zugleich warnte der Kanzler davor, die Verschuldung aus dem Blick zu verlieren. Den deutschen Wäldern setzen Hitze und Trockenheit weiter stark zu. Nach dem neuen Waldzustandsbericht sind weiterhin 4 von 5 Bäumen krank. Der Wald habe sich noch immer nicht von den extrem trockenen und heißen Sommern der Jahre 2018 bis 2020 erholt. Agrarminister Rainer sagte allerdings, die Lage stabilisiere sich langsam. Ein mit dem Ebola-Virus infizierter US-Patient soll in Deutschland behandelt werden. Nach Angaben des Gesundheitsministeriums in Berlin haben die US-Behörden die Bundesregierung um Unterstützung gebeten. Der Mann hatte sich im Zuge des Ebola-Ausbruchs in der Demokratischen Republik Kongo infiziert. In welche Klinik er nach Deutschland gebracht werden soll, ist bislang nicht bekannt. Trauer um Alexander Held. Der Schauspieler ist bereits vor einer Woche nach kurzer Krankheit im Alter von 67 Jahren gestorben. Einem breiten Publikum war er unter anderem aus der ZDF-Krimireihe München Mord bekannt. Dort spielte er einen unkonventionellen Ermittler. Held war außerdem in zahlreichen Kinofilmen zu sehen, darunter Schindlers Liste, Sophie Scholl die letzten Tage und Der Schuh des Manitou. Soweit die Meldungen.
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5: Die deutschen Eishockeyspieler haben bei der WM auch nach Spiel 3 noch keine Punkte. Gegen Gastgeber Schweiz gab es eine deutliche 1:6 Niederlage. Das Minimalziel Viertelfinale ist damit in weiter Ferne. Morgen geht's dann gegen den Titelverteidiger USA. Und auf dem Münchner Marienplatz sind die Fußballerinnen des FC Bayern gefeiert worden. Nach der Meisterfeier der Männer präsentierten die Bayern Frauen Meisterschale und DFB-Pokal auf dem Rathausbalkon. Rund 5000 Fans bejubelten das Team. Nationalspielerin Julia Quinn sagte beim Empfang im Rathaus, jede Saison schreibe ihre eigene Geschichte. Dass die Mannschaft das Double verteidigt habe, sei historisch für die Frauenmannschaft des FC Bayern. Das war's vom Sport.
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